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2: Sie hören die Radioreise mit Alexander Tauscher. Ich grüße Sie. Diesmal geht es nach Bayerisch-Schwaben. Wir starten in Augsburg, dem Herz dieser Region. Einheimische zeigen uns ihre Stadt und sprechen zum Beispiel über die große Bedeutung des Themas Wasser. Wir verraten, wo man heute noch für 88 Cent pro Quadratmeter Kaltmiete leben kann. Es geht um den Einschlag eines Asteroiden und hoch hinaus auf den Turm. Wir trinken süffiges schwäbisches Bier und erfahren, was die Störche mit der Fruchtbarkeit der Frauen zu tun haben. Und außerdem geht es um eine legendäre Turmkatze. Ja, und dieses Kätzchen hier ist nur einer unserer Gäste.
3: Ich bin die Ute Rotter von der Region Bayerisch-Schwaben. Sie hören die Radioreise mit Alexander Tauscher.
2: Der lässt sich einfach treiben bei der, wie man hier so schön sagt, Stadthupferltour. Gleich geht's los. Viel Spaß.

0: Das ist die Radioreise, die neue Horizonte öffnet und damit Reiselust wecken soll. Im Studio Alexander Tauscher, herzlich willkommen hier bei uns in dieser Show. Wir sind heute dort, wo es im weiß-blauen Freistaat schon ziemlich nach Ländle klingt. Es geht nach Bayerisch-Schwaben im Westen Bayerns. Diese Region wird von Franken im Norden, der Schwäbischen Alb im Westen, dem Allgäu im Süden und Oberbayern im Osten eingerahmt. Hier erkunden wir eine große Stadt und etliche mittlere und kleinere Städtchen. Wir werden in die Geschichte eintauchen und erfahren auch, welche Tradition des Handwerkes hier noch lebt. Sogenannte Lauschtouren ermöglichen es übrigens, Bayerisch-Schwaben auch ohne eigenen Guide über eine App einfach näher kennenzulernen. Naja, ist für uns nicht ganz so einfach möglich. Wir brauchen ja Stimmen am Radioreisemikrofon. Bevor wir die Hauptstadt dieses Regierungsbezirkes Schwaben, Augsburg, kennenlernen werden, gibt uns Ute Rotter vom Tourismusverband Allgäu-Bayerisch-Schwaben mal einen Überblick über diese schöne Region.
1: Es ist ein bisschen unser Problem, dass niemand so genau weiß, was ist eigentlich Bayerisch-Schwaben. Aber wir sind eben der schwäbische Teil Bayerns. Wir sind der Landstrich, wo Bayern schwäbisch schwätzt.

0: Wir haben den Augsburger Zwetschgendatschi, wir haben die Nördlinger Stabenwurst, eine ganz berühmte Bratwurst. Und natürlich gibt es bei uns, wie überall inzwischen, sehr anspruchsvolle Gastronomen, die einfach alte Traditionen neu kulinarisch beleben, Crossover-Sachen mit reinbringen, die mit den regionalen Produkten arbeiten, die alte Gemüse, alte Getreide neu beleben. Solche Gastronomen haben wir inzwischen natürlich auch ganz, ganz viele.
1: Unsere
0: Hauptstadt ist die Fuggerstadt Augsburg. Und dann gehören zu unserer Region noch 6 Landkreise. Das sind rund um Augsburg die beiden Landkreise Augsburg mit dem Naturpark Augsburg-Westliche Wälder und das Wittelsbacher Land. Die Wiege der Wittelsbacher, berühmten bayerischen Wittelsbacher Geschlechts. Und dann haben wir noch 4 Landkreise entlang der Donau. Vom Landkreis Donau-Ries mit dem berühmten Meteoritenkrater Ries und der schönen Stadt Nördlingen mit der einzigen rundum begehbaren Stadtmauer Deutschlands. Über die Landkreise Dillingen, Günzburg bis hin zu Neu-Ulm.
2: Jetzt erzähle ich euch, warum wir heute drüber hin.
0: Wir sind per se eine Städteregion, weil wir neben der Fuggerstadt Augsburg unheimlich viele kleine, charmante Städte mit großer Historie haben. Also es gibt unheimlich viele tolle Städte bei uns zu sehen, auf engem Raum eigentlich. Deswegen auch Stadthupferl, weil man wirklich über so wie Inselhopping, Stadthopping, kann man ganz, ganz viele tolle Städte bei uns besichtigen. Dadurch, dass wir so große Namen haben wie das Legoland Deutschland, aber auch die Augsburger Puppenkiste oder Käthe Kruse in Donauwörth, sind wir auch eine Familienregion. Bei uns gibt es also für Familien auch sehr, sehr viel zu erleben. Wir haben eine sehr, sehr schöne Natur mit den vielen Flusstälern. Dadurch sind wir auch eine Radregion. Also wir haben ganz viele schöne Flussradwege, die sich individuell über die Achse der Donau kombinieren lassen. Und das Wandern oder auch Spazierwandern wird auch immer aktueller und populärer bei uns. Unsere Region ist eine klassische Kurzurlaubs- und Ausflugsregion. Die Leute buchen jetzt nicht unbedingt eine Woche oder 2 Wochen Urlaub in Bayerisch-Schwaben, sondern man macht zum Beispiel einen Städteausflug nach Augsburg und fährt dann noch vielleicht 2 Tage Radeln im Donautal oder sowas. Oder man geht mit der Familie ins Legoland und hängt irgendwas anderes dran. Und wir sind keine klassische Urlaubsregion für einen längeren Urlaub, sondern eine klassische Kurzurlaubs- und Ausflugsregion. Als Highlights bei uns kann man nennen die Fuggerstadt Augsburg, inzwischen UNESCO-Welterbe. Wir haben ein 2. UNESCO-Welterbe mit dem UNESCO Global Geopark Ries, wo auch die Astronauten früher schon der NASA trainiert haben, heute der NASA und der ESA durch diese einzigartigen Gesteinssachen. Man kann diesen Geopark auch ganz toll erleben, weil es da einfach Erlebnispfade, Geotope für Kinder auch gibt. Also Geologie live kann man da erleben. Was gehört noch zu unseren Highlights? Das Legoland natürlich, Legoland Deutschland, da kommen die Leute von überall her, weil es das einzige im deutschsprachigen Raum ist. Und unsere kleinen historischen Städte sind unser Highlight.
3: Ein paar dieser Städte erkunden wir in der Radioreise. Es ist dieses besondere Flair entlang der romantischen Straße sowie auch der zahlreichen Burgen, Schlösser und Klöster. Wer durch Bayerisch-Schwaben läuft, der ist auf den Spuren von Römern, Fuggern und Wittelsbachern.

0: Das ist der akustische Urlaubsplaner für die schönste Zeit des Jahres. Die Radioreise mit Alexander Tauscher, heute aus Bayerisch-Schwaben. Politisch gehört diese Region zum Freistaat Bayern. Früher hatte sie mit dem heutigen Schwaben innerhalb von Baden-Württemberg einen größeren gemeinsamen Kultur- und Sprachraum gebildet. Später haben sich die Grenzen verschoben und durch die Neuordnung des Königreiches Bayern ist Bayerisch-Schwaben schließlich bayerisch geworden. Wir starten nun unsere Stadtrupfertour in Augsburg. Mit 300.000 Einwohnern ist sie damit die drittgrößte Stadt in Bayern. Es ist eine Welterbestadt mit Relikten aus der Römerzeit und auch aus der berühmten Fuggerei. Auch das werden wir erklären. Hier stehen Renaissancebauten und man findet auch das UNESCO-Welterbe Historisches Wassermanagementsystem. Auch das ein Thema hier in der Sendung. Ja, Augsburg ist einerseits historisch, andererseits jung, denn es ist eine Universitätsstadt. Wir folgen nun mit dem Radioreisemikrofon Katja Friedelmeier von der Region Augsburg Tourismus GmbH.
1: Also Augsburg nennt sich Römerstadt als eine der ältesten Städte Deutschlands, nennt sich Mozartstadt. Die Ursprünge der Mozarts liegen hier in der Region, nennt sich Friedensstadt. Wir haben das Friedensfest, einen weiteren Feiertag, den sonst niemand in Deutschland hat. Wir sind natürlich Fuggerstadt, wofür wir vor allem bekannt sind mit der Familie Fugger, wo auch die weltberühmte Fuggerei hier ist. Wir sind auch Wasserstadt. Wir haben das UNESCO-Welterbe des Augsburger Wassermanagementsystems seit 2019 hier. Wir sind Brechtstadt. Augsburg nennt sich mittlerweile viele Titel. Natürlich ist Augsburg für die Fugger bekannt. Die Familie Fugger ist seit dem 14. Jahrhundert in Augsburg und hat es geschafft, sich innerhalb von zwei Generationen vom einfachen Handwerker zu einer Bankiers- und Kaufmannsfamilie zu entwickeln. Am bekanntesten ist Jakob Fugger, der Reiche. Er war in Venedig in der Schule, hat dort viel über die Wirtschaft gelernt und dieses Wissen mit nach Augsburg gebracht und somit auch Augsburg zusammen mit anderen reichen Patriziatsfamilien wirklich zu einer Stadt entwickelt, die eine Handels- und Finanzmetropole im Mittelalter und in der frühen Neuzeit wurde, hatte Verbindungen weltweit. Man kann sagen, er hat es geschafft oder auch die Generation danach wirklich eine erste Art der Globalisierung zu entwickeln. Es gab den Handel bis nach Indien, bis nach Lateinamerika und so weiter. Und natürlich sind die Fugger auch bekannt eben für die Fuggerei, die älteste Sozialsiedlung der Welt tatsächlich, wo bedürftige Menschen für eine Jahresmiete von 88 Cent auch heute noch leben können und dürfen.
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1: Die Augsburger Puppenkiste, vermutlich bei vielen in Deutschland noch bekannt. Früher wurden da ja auch Vorstellungen im Fernsehen übertragen.
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1: Die Augsburger Puppenkiste wurde nach dem Zweiten Weltkrieg gegründet und gibt es bis heute in einem sehr schönen Theater, in einem ehemaligen Hospitalsgebäude. Sie haben Vorführungen mit den Marionetten, entwickeln jedes Jahr auch neue Geschichten. Es gibt Kindervorführungen, es gibt auch Erwachsenenvorstellungen und auch ein Museum dazu mit einer sehr süßen Ausstellung, wo man die älteren Figuren wie Urmel von Urmel aus dem Eis oder auch Jim Knopf auch sehen kann.
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1: Augsburg hat eine lange Textiltradition. Man weiß, dass es schon im 13. Jahrhundert hier vor allem im Handwerkerviertel viele Wasserräder gab. Es gibt die Wasserkanäle, mithilfe derer sich eben viele Handwerksbetriebe hier angesiedelt haben. Und Augsburg wurde auch dank vor allem des Weberhandwerks reich und sehr einflussreich im damaligen Heiligen Römischen Reich, Deutsche Nation. Und auch später auch im Industriezeitalter, in der Industrialisierungszeit spielte Augsburg immer eine sehr wichtige Rolle, war oft Vorreiter. Es gab die allererste Fabrik hier 1770 auf europäischem Festland nach England. Hat sich natürlich verändert. Wir wissen, es gibt nicht mehr so viele Handwerksbetriebe. Es ist viel maschinell geworden, viel abgewandert in den asiatischen Raum. Aber wir haben durchaus immer noch auch kleinere Handwerksbetriebe. Auch zum Beispiel gibt es immer noch eine aktive Gerberei, die immer noch mit den Lederstücken wirklich, wo sie auch aus dem hauseigene gemachten Leder zum Beispiel immer noch Lederhosen produzieren. Ich finde vor allem einfach schön, durchs Lechviertel, durchs Handwerkerviertel zu spazieren und dann hochzukommen in die Maximilianstraße. Es öffnet sich der Blick oben in der sogenannten Oberstadt, wo die reicheren Familien gelebt haben. Die Maximilianstraße wird heute auch auf die Prachtmeile Augsburgs genannt, mit auch wunderschönen Stadtpalästen, unter anderem auch dem Wohnhaus von Jakob Fugger, sehr beeindruckend, mit dem Schätzlerpalais daneben. Also mein Highlight von Augsburg sind diese ganzen Gebäude und diese Vielfalt an verschiedenen Architektur und dieses Zusammenspiel aus diesen prachtvollen Stadtpalästen und dann hier diesen bisschen kleineren.
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0: Reisen ist die schönste Art zu lernen, denn nichts entwickelt die Intelligenz wie das Reisen. Mit dieser Erkenntnis gehen wir immer an den Start, hier in der Radioreise mit Alexander Tauscher, heute aus Bayerisch-Schwaben. Mit der über 2000 Jahre alten Geschichte hat Augsburg sehr viel zu bieten, von den Römern bis hin zur Textilindustrie. Hier wurde der Vater des Musikgenies Wolfgang Amadeus Mozart geboren. Bertolt Brecht besuchte in Augsburg das Gymnasium. Und der Augsburger Religionsfrieden im Jahr 1555 hat das Selbstverständnis der Stadt zum Frieden entscheidend geprägt. Die Geschichte rollt nun weiter Katja Friedelmeier auf.
1: Augsburg ist natürlich auch wichtig hinsichtlich der Religionsgeschichte. Augsburg war früher zunächst Bischofsstadt. Der Bischof hatte eine sehr wichtige Rolle hier, nicht nur religiös, sondern auch politisch. Und später ist Augsburg auch bekannt dafür, dass Martin Luther hier zum Beispiel war, 1518, um seine Thesen, die er ein Jahr zuvor geschrieben hat, zu widerrufen. Er sollte sie widerrufen vor einem Gesandten des katholischen Papstes. Das hat er nicht getan, wurde daraufhin auch als vogelfrei erklärt. Und das brachte einiges ins Rollen hier in Augsburg bis hin zu der Confessio Augustana, dem Augsburger Bekenntnis 1530, das hier verlesen wurde, das bis heute die Grundschrift des Protestantismus ist. Und einige Jahre später, 1555, wurde hier auch der Augsburger Religionsfrieden ausgerufen. Augsburg war somit mit die erste Stadt im Reich, wo die katholische und die protestantische Glaubensrichtung erlaubt wurden, akzeptiert wurden, wo die Bürger frei wählen konnten, an welche Konfession sie glauben wollen.
0: Jedes Jahr am 8. August feiert Augsburg das sogenannte Hohe Friedensfest, eine Tradition seit dem Jahr 1650. Anlass war die Wiedererlangung der freien protestantischen Religionsausübung nach dem Dreißigjährigen Krieg. Zunächst stand das Fest über Jahrhunderte im Zeichen der Konfession, aber seit dem 20. Jahrhundert ist es für alle Glaubensrichtungen ausgerichtet. Der älteste Teil der Stadt und auch diese südlichen Viertel, sie liegen auf einem Ausläufer einer Hochterrasse. Augsburg liegt, das mag man gar nicht glauben, an gleich drei Flüssen. Lech kennt man, aber weniger bekannt sicher Wertach und Singold. An Wasser hat der Stadt also nie gemangelt.
1: Das Besondere am Augsburger Wassermanagementsystem, das seit 2019 UNESCO-Welterbe ist, ist diese Kombination aus Technik, aus Kunsthandwerk. Hier in Augsburg wurde sehr früh das entwickelt, dass man Trink- und Brauchwasser trennt, also Thema gesunde Trinkwasserversorgung der Bewohner. Aber genauso war das Wasser sehr wichtig auch für die Handwerksbetriebe, damit Augsburg sich zu so einer florierenden Handelsmetropole im Mittelalter entwickeln konnte. Da war das Wasser ganz bedeutsam für den Antrieb der Wasserräder, für die Benutzung für dieses Handwerk. Man hat sich ja gefragt, wie bekommt man das saubere Trinkwasser, das ebenerdig natürlich läuft, das aus dem Stadtwald Richtung Stadt fließt, wie bekommt man dieses Wasser hinauf in die höher gelegene Oberstadt, wo viele der reichen Familien gelebt haben, wo die Stadtpaläste sind, unter anderem auch der Fugger und anderer Patriziatsfamilien. Und man hat hier sehr früh, Anfang des 15. Jahrhunderts, diese Technik entwickelt, dieses Wasser mithilfe dem System der kommunizierenden Röhren hoch zu pumpen. Hier unten im Fliesenkanal befand sich ein Wasserrad. Das hat ein Pumpsystem angetrieben, mithilfe dessen das saubere Trinkwasser hochgehoben wurde, in einer Röhre hochgepumpt wurde. Und durch eine zweite Röhre wurde es dann in die Oberstadt weitergeleitet. Also ab dem Moment, wo das Wasser sozusagen hochgepumpt wurde, benötigte man keine weitere Technik, keine weitere Maschine, kein Strom, nichts, um das Wasser zum Fließen zu bringen in der Oberstadt. Hier hat man ab 1412 schon das Wasser gepumpt. Der große Wasserturm ist der vermutlich älteste Wasserturm Mitteleuropas. Der ist von 1416 und der kleinere Wasserturm von 1470. Und dann gibt es hier in dem Ensemble auch noch einen dritten Wasserturm, den sogenannten Kastenturm von 1599. Das war eben dann ganze 100 Jahre später, weil man in dieser Zeit in der Oberstadt die drei Prachtbrunnen, die auch Teil vom UNESCO-Welterbe sind, erbauen hat lassen, um der Welt zu zeigen, wie reich wir sind, wie reich wir an Wasser sind. Und da haben die zwei Wassertürme, die es bisher gab, nicht gereicht für die Versorgung. Deswegen wurde dieser Kastenturm noch extra für die drei Prachtbrunnen gebaut. Das Augsburger Trinkwasser gehört zu den besten in Deutschland. Es wird natürlich regelmäßig die Qualität geprüft. Es finden sich keinerlei Schadstoffe darin. Es wird nichts künstlich noch aufbereitet, sondern wir können das Wasser wirklich so trinken, wie es aus unserem Augsburger Stadtwald kommt. Durch die Erdschichten, durch die Steinschichten geschieht dort eine natürliche Reinigung und Filterung. Und auch ja, das ganze Augsburger Gebiet kann immer noch mit den Ressourcen aus dem Wasser aus dem Stadtwald versorgt werden.
0: Das Augsburger Wassermanagementsystem, so dieser etwas sperrige Name, war damals richtungsweisend gewesen. Inzwischen ist es UNESCO-Weltkulturerbe.

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3: Willkommen in der zweiten Stunde. Es ist die Radioreise, die Reiselust mit Alexander Tauscher.

0: Hier ist die Sendung Die Wissenschaft ganz ohne Wissenschaft. Alexander Tauscher aus Bayerisch-Schwaben mit der Radioreise. Augsburg ist Fuggerstadt. Ja, diesen Begriff hört man immer wieder. Die Fugger waren eine einflussreiche Kaufmanns- und Bankiersfamilie, die im 15. und 16. Jahrhundert zu einer der reichsten Dynastien Europas aufstieg. Im Jahr 1521 hatte Jakob Fugger, genannt auch der Reiche, die Fuggerei gegründet. Es ist die älteste noch bestehende Sozialsiedlung der Welt. Bedürftige Menschen wohnen dort bis heute für eine ganz niedrige jährliche Kaltmiete. Sophie Dost arbeitet in der Fuggerei.
1: Die Fuggerei ist nur eine von 9 Stiftungen, die wir hier insgesamt verwalten. Wir kümmern uns quasi um den Erhalt der Fuggerei, um den laufenden Betrieb, um die Bewohner natürlich. Hier sitzen zum Beispiel auch Sozialpädagoginnen. Die Menschen, die hier leben, bewerben sich ja auch, kommen hierher aus einem bestimmten Grund. Und diesen Bewerbungsprozess führen beispielsweise hier bei uns die 2 Sozialpädagoginnen durch. Man kann hier wohnen für 88 Cent Jahreskaltmiete. Das ist ja so das Besondere und Einzigartige. Man muss dafür aber auch bestimmte Kriterien erfüllen. Und die werden von den Sozialpädagoginnen quasi erstmal hier geprüft. Zum einen ist man bedürftig, das heißt, man darf nur ein bestimmtes Einkommen haben. Ist man katholisch, in der katholischen Kirche gemeldet? Das hat die Gründe, dass zu der Miete, zu den 88 Cent, gehören auch 3 Gebete. Das hat der Stifter Jakob Fugger so in seiner Stiftungsurkunde 1521 festgeschrieben, dass man für ihn und seine Nachfahren 3 Gebete sprechen soll. Das 3. Aufnahmekriterium ist, also man muss in Augsburg wohnhaft sein. Man kann sich nicht hier bewerben, wenn man quasi außerhalb von Augsburg lebt. Das sind erstmal die Grundkriterien, die hier geprüft werden. Und wenn das passt, dann suchen die Sozialpädagoginnen eine passende Wohnung für den Menschen auch aus. Also es ist nicht so, dass Wohnung ist frei, Person X steht auf der Liste jetzt ganz oben, sie kommt in die Wohnung so, sondern die Liste wird erstmal gefüllt nach Dringlichkeit. Also da stehen so circa 100 Personen auf dieser Liste und es kommt quasi der als nächstes dran, der die Wohnung jetzt am dringendsten benötigt.
0: Das ist also die allgemeine Erklärung. Mit einer Bewohnerin der Fuggerei, da konnten wir auf dieser Reise persönlich sprechen. Aus verständlichen Gründen wollen wir den Namen der Frau nicht nennen. Sie hatte, bevor sie in der Fuggerei einziehen konnte, an einer Krebserkrankung gelitten und musste jahrelang um ihre ohnehin kleine Rente kämpfen.
2: Hier, das ist himmlisch. Ich meine, ich war als Kind schon mit meinen 10 Jahren damals

0: Leichter. Und ja, ich weiß, diese Miete würde ich mein Leben lang leisten können, die Nebenkosten ebenfalls. Wobei, ich meine, diese 88 Cent, ich meine, die Leute mal hören, hier ist nichts isoliert, das ist ja alles irgendwie museummäßig, also die Fenster sind zwar doppelt verglast, aber ich meine, es ist ganz schön kalt im Winter, wenn man sich da nicht Heizung aufdreht. Und die ist natürlich bei den Nebenkosten dann im Winter ziemlich hoch, aber im Sommer habe ich dafür keine. Am Anfang konnte ich das noch gar nicht glauben, dass es meins ist. Ich habe das hier alles irgendwie dann gemacht, als ob ich das für irgendjemanden Haushalt irgendwie mache, vor allem der Garten. Also war jetzt erstmal das Unkraut wahnsinnig gestanden. Aber mittlerweile habe ich ihn dann hergerichtet. Ich bin glücklich, dass es sowas gibt. Ich bedanke mich dafür, dass ich da rein durfte. Und das mache ich nicht bloß die drei Gebete, sondern die kommen bestimmt öfters. Weil wie will man sich für sowas Tolles bedanken? Dieser Mensch hatte mehr Geld, als ich mir jemals träumen kann, dass ich jemals zwischen meine Finger irgendwann haben würde. Und wenn er sagt, ihm reichen die drei Gebete zu unserer Miete, dann macht man das doch gern. Also in der Straßenbahn, beim Doktor, im Wartezimmer, selbst beim Zahnarzt, während er hier meint, was will man machen? Ich meine, das geht nebenbei. Beim Rasenmähen, also ich weiß gar nicht, wie oft am Tag, also 10-mal reicht er gar nicht manchmal.
1: Ja, es war deutlich herauszuhören, wie glücklich sie ist in ihrer 60 Quadratmeter Wohnung samt kleinem Garten. Derzeit leben in der Vogerei rund 140 Menschen, der Großteil von ihnen übrigens sind ältere Damen, denn die zunehmende Altersarmut trifft ja Frauen besonders. Für ein paar Euro kann man diese Vogerei auch besuchen und da ein sehr schönes Museum besichtigen, das das Leben dieser Menschen dokumentiert, noch sehr viel ausführlicher, als es wir hier tun konnten in der Sendung. Wir nehmen nun einen Schluck Augsburger Bier und entdecken dann später andere Städte in Bayerisch-Schwaben auf dieser Stadthupfertour. Wie immer an dieser Stelle, auf Weiterhören!

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0: Richtet auf eure Lauscher, denn hier spricht der Tauscher. Der Alexander grüßt sie alle miteinander und wünscht auf diese Weise eine schöne Radioreise. Wir traben durch Bayerisch-Schwaben. Noch eine Etappe in der Hauptstadt des Regierungsbezirkes in Augsburg, dann geht es in die kleineren Städte. Ja, Bayern und Bier sind unzertrennlich. Schon lange aber vor der Gründung von München stand in Bayerisch-Schwaben eine Hochburg der Braukunst und Kultur. Nämlich, genau, Augsburg. Bereits 360 Jahre vor dem Erlass des Reinheitsgebotes gab es hier Vorschriften zur Bierqualität. Im Jahr 1156 erließ Kaiser Barbarossa für die Stadt Augsburg das Stadtrecht, in dessen Rechtsverordnung erstmals auch die Qualität des Augsburger Bieres erwähnt wurde. Dieses Augsburger Reinheitsgebot könnte somit das erste der deutschen Biergeschichte sein. Wir haben uns im Brauhaus Riegele, Augsburgs größter Privatbrauerei, ein Glas gegönnt. Sebastian Priller Riegele betreibt das Brauhaus bereits in 28. Generation. Ja, den ersten Schluck, den nimmt ein anderer Sebastian, nämlich der Pfitzer, mit seiner Hommage an diese wunderschöne Schwabenmetropole.
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2: Also Augsburg hat eine tolle Braukompetenz und auch Braugeschichte. Und wir selbst gehen zurück bis ins Jahr 1386. Und jeder, der nach Augsburg kommt, sollte mal durch die Altstadt, durch die Bäckergasse schlendern. Dort waren die Brauer und die Bäcker zusammengepfercht, weil es gab die Lechausläufe, da konnte man gut brauen, man hatte Wasser, man konnte aber auch gut löschen. Und dann quasi mit dem Wachstum der Stadt hat auch die Brauerei sich immer weiterentwickelt. Damals immer versucht, an die Stadttore zu kommen, da war der Absatz gesichert. 1911 sogar außerhalb der Stadttore, aber heute hat die Stadt uns wieder überholt. Wir sind also wirklich im Herzen der Stadt Augsburg und halten hier die Brautradition aufrecht.
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2: Das werde ich oft gefragt, was ist die wichtigste Zutat für Bier? Und ich sage, es ist Leidenschaft, Hingabe und Wissen. Und das geht und oft auch um kleine Details. Unser Steckenpferd ist die Hefe. Eine normale Brauer hat vielleicht ein, zwei Hefen. Wir haben 210 Hefenstämme im Haus. Wir forschen in der Hefe und so kann man bei uns auch über 24 Sorten verkosten.
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2: Ist bei uns, ist es so aufgebaut, wir haben einen Biergarten, da passen bis zu 800 Leute rein. Wir haben eine Sonnenterrasse, da passen 100 rein. Hier ins Wirtshaus selbst sind es ungefähr 200. Und das Schöne ist, bei uns kommt jeder zusammen. Also von jung, ob alt, von intellektuell, vom Handwerker, egal was. Und so verstehen wir das auch. Das Bier ist eine flüssige Lebensfreude, die die Menschen zusammenbringt. Wir sagen immer, hock die Herer, dann sind wir mehrer. Und am Schluss, wenn es nicht reicht, haben wir einen Bierladen. Da kann man auch schön für zu Hause von der Biermarmelade bis über das Riedweide-Urheld alles mitnehmen.
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2: Ich finde, wenn man zu uns kommt, dann soll man Bier erleben. Das heißt, man läuft durch kein Museum, sondern man läuft wirklich durch die altehrwürdigen Brauanlagen. Aber wir haben auch dann ganz besondere neue Highlights. Man kann bei uns 51 Meter auf den Kamin hochklettern und dann mit einem sogenannten Flugrausch rüber in den Biergarten fliegen. So eine Art Flying Fox. Wir machen Bier am Lagerfeuer und das in der Stadt finde ich auch wahnsinnig schön zum Entspannen. Was mich unbändig freut, ist, wenn die Menschen zusammenkommen und mal wieder in dieser schnelllebigen Zeit zu sich finden und beim guten Gespräch und nicht nur beim Handy sitzen. Bier, ich finde, es ist kein Getränk. Für mich ist Bier eine Philosophie. Und für mich ist Bier in dieser Welt eigentlich das, was die Menschen zusammenbringt. Bier ist flüssige Lebensfreude und das sehe ich wirklich tief in meinem Herzen so. Und ich habe hier so nette Gespräche im Wirtshaus, wo man ganz unvermittelt jemanden kennenlernt. Wir haben auch viele Bänke, eben nicht nur Stühle. Das heißt, man hockt sich bei uns zusammen. Und am Anfang in der heutigen Zeit ist das der eine oder andere vielleicht gar nicht mehr gewohnt. Aber immer, immer am Schluss sagen alle, Mensch, das war nett. Natürlich, wenn man so wie ich das Bier liebt, dann habe ich mich da ein bisschen reinversteift. Ich wurde 2009 Vize-Weltmeister der Biersommeliers und 2011 konnte ich dann die Weltmeisterschaft gewinnen und den Pokal nach Augsburg holen. Meine Frau sagt immer, wer bei mir einen Bierknopf drückt, kommt unter 2 Stunden nicht weg.
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2: Also im Gegensatz zum Wein muss man wirklich kosten, weil die Bittere kann man nur beurteilen, wenn man einen Schluck trinkt. Also das ist definitiv wichtig. Aber es geht nicht um die Menge, es geht eher um die Vielfalt. Wenn man bedenkt, es gibt ungefähr 200 Bierstile weltweit, dann ist das schon einiges, was man da lernen und verkosten muss. Ich sage es andersrum, die Welt des Bieres ist so unfassbar groß und so unfassbar spannend. Da gibt es so viel zu entdecken und immerhin 24 Sorten kann man bei uns entdecken.
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2: Wir wollen aber Bier auch erlebbar machen. Wer einen Braukurs machen will, eine Brauereiführung, eine Bierverkostung, alles das ist bei uns natürlich möglich. Man kann aber einfach im Wirtshaus zusammenhocken, wie wir sagen, ein paar halbe genießen. Und das ist wirklich eine Reise wert.
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0: ein Prosit. Biergenuss wird großgeschrieben in Bayerisch-Schwaben, wobei auch Sebastian Riegeler einräumt, dass die Dosis eben das Gift macht. Es ist ja jenes Gift, auf das wir gelegentlich ungern verzichten. Aber wenn der Doktor dann mal von erhöhter Harnsäure spricht, dann weiß man, was nicht ganz so gut für den Körper ist.
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0: Hier ist Rias Reise ins alte Schwaben, und zwar ins Bayerische. Alexander Tauscher unterwegs für die Radioreise. Wer auf der Autobahn zwischen Augsburg und Ulm unterwegs ist, der verbindet mit Günzburg automatisch das Legoland. Es ist großflächig plakatiert. In diesem Feriendorf sind mehr als 57 Millionen Legosteine verbaut. Hier warten 11 Abenteuerwelten darauf, entdeckt zu werden. Günzburg punktet aber nicht nur mit der Nähe zu diesem Erlebnispark. Die mittelalterliche Innenstadt mit der Fußgängerzone, die durchaus mediterranes Flair erkennen lässt, machen eben diesen Charme von Günzburg aus. Günzburg ist übrigens Teil des schwäbischen Barockwinkels, deshalb, weil sich in dieser Gegend besonders viele Barockkirchen befinden, deren Türme meist mit einer Zwiebelkuppel abgeschlossen sind. Richard Denk, den man hier gerne den Richie nennt, der führt uns durch dieses geschichtsträchtige Städtchen. Es liegt auch für Pedalritter recht günstig.
1: Wir haben hier den Donauradwanderweg, der hier vorbeigeht, aber viele Radler machen hier einfach einen Abstecher rauf in die Stadt Günzburg, weil es einfach schön ist. Der Radtourismus hat eigentlich in den letzten 20 Jahren enorm zugenommen und wie gesagt, gerade dieser Fernradweg, die Donau entlang oder die Radwege Richtung Allgäu hinunter und auch der Landkreis Günzburg selber hat ein sehr dicht gestaffeltes Radwegenetz. Es haben im Laufe der, ja, man kann schon sagen, Jahrtausende, viele Völkerschaften und viele alte Kulturen ihre Spuren hinterlassen. Die sind gekommen und gegangen. Die ersten, die sich wirklich hier festgesetzt haben, waren vor knapp 2000 Jahren die Römer. Die Römer hatten die Gebiete Gallien, den Rhein entlang und die Gebiete runterwärts, Österreich, Ungarn, das Noricum. Und sie wollten diese Ecke abkürzen und haben deshalb 15 vor Christus das damalige Rätien, das Gebiet bis zur Donau, erobert und im Lauf der folgenden Jahrzehnte ihre Herrschaft dort gefestigt. Und Günzburg spielte insofern eine Schlüsselrolle. Es gab hier zum einen den Donauübergang und einen Kilometer weiter einen Hafen, einen römischen. Und zwischen diesen beiden Kastellen, die über insgesamt 4 Jahrhunderte mehr oder weniger Bestand hatten, da gab es immer mal wieder einen Neubau. Da entwickelte sich eine zivile Versorgungssiedlung und das ist praktisch der Ursprung der heutigen Stadt Günzburg. Die Römer haben uns den größten römischen Friedhof nördlich der Alpen hinterlassen und die ältesten Gräber, die man bis jetzt gefunden hat, die stammen aus den 40er Jahren des ersten Jahrhunderts. Also auf gut Deutsch, Günzburg ist 2000 Jahre alt.
2: Du Günzburg, mein herrliches Städtchen am schönen Donaustrand.
1: Der Name ist überliefert von einer keltischen Flussgottheit Gonzia. Da hat ein Centurio Gaius Flavius Fabentanus um das Jahr 250 rum hier einen entsprechenden Weihestein gestiftet und es heißt immer Günzburg an der Donau. Der Schicksalsfluss der Günzburger ist aber die Günz, die hier in die Donau mündet. Wobei es gibt in Günzburg nicht nur eine Günz, es gibt 4 Günzarme und insgesamt 15 Günzen mit verschiedenen Namen im Volksmund.
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1: Die interessanten Gebäude, die es noch gibt, die stehen in der Oberstadt. Wenn wir hier raufkommen, dann stehen wir hier vor dem unteren Tor, das Wahrzeichen der Stadt. Der Unterbau ist aus der Anfangszeit vom 14. Jahrhundert. Der Turm wurde praktisch geändert im Zuge des Schlossbaus. 1580 rum wurde barockisiert und das ist die Form, die wir heute noch vor uns sehen.
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1: Also was man sich auf jeden Fall nicht entgehen lassen sollte, zum einen das Ensemble an der Südwestecke mit Schloss und Münze, jetzt Rathaus und der Hofkirche, gebaut 1580 das Schloss ursprünglich und 1764 die ehemalige Münzprägeanstalt, die jetzt das Günzburger Rathaus ist. Und genau auf der gegenüberliegenden Ecke der Altstadt die Liebfrauenkirche des Dominikus Zimmermann, nach dem großen Stadtbrand 1735 erbaut, in den Jahren 1737 bis 41, zählt zu 50 bedeutendsten Kirchen in Deutschland. Zimmermann war sein zweites großes Werk. Zuvor hat er die Kirche in Steinhausen gebaut. Günzburg hat die längste Cappuccino-Meile Schwabens, länger als am Augsburger Rathausplatz. Einfach weil der Marktplatz schön ist und im Sommer die ganzen Cafés Außenbestuhlungen haben. Besuch uns Günzburg mal bei schönem Wetter im Sommer, da ist die Hölle los am Marktplatz. Ich bin Fan des Günzburger Weizenbiers. Das ist die einzige Brauerei in Günzburg, die wir jetzt noch haben, die also in privatem Besitz ist. Zu Günzburgs Boomzeiten Ende des 18. Jahrhunderts hatten wir in Günzburg 26 Gasthöfe, davon 19 hier am Marktplatz. Und von diesen 19 hatten 14 ihr eigenes Braurecht.
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1: 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Und jetzt haben wir halt nur eine. So ist der Lauf der Zeit. 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
3: Willkommen in der dritten und letzten Stunde. 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

Herzlich willkommen zur Yesterday Show, zum betreuten Hören am Sonntag. Die nächsten zwei Stunden drehen sich ganz um die Musik, die uns geprägt hat. Von der knisternden Vinylscheibe bis hin zur CD und die ersten digitalen Zeiten. Wir nehmen heute keine musikalische Zeitreise mit Fahrplan vor. Bei uns darf ein Song aus den 60ern neben den 80ern parken. Und wenn dann noch die 90er dazukommen, dann wird's richtig bunt. Dazu wünsche ich Ihnen gute Unterhaltung. Bleiben Sie dabei. Die Yesterday Show. Ich bin Oliver Janke.

Das war Fleetwood Mac und Hold Me aus dem Jahr 1982. Und nun holen wir etwas aus der Vinylkiste, das im heutigen Formatradio leider viel zu selten auftaucht. The Move waren in den 60ern eine der spannendsten britischen Bands. Laut, melodisch und immer ein bisschen eigenwillig. Und hier kommt ein Stück, das nicht nach Sommer klingt, sondern eigentlich eher nach Frühling. Here's Flowers in the Rain.

Ja, der Boss nahm ein bisschen das Tempo heraus. Einmal im Feuer, kurz, intensiv und ziemlich gefährlich für alle, die behaupten, Rockmusik müsse immer laut sein. Nun kommen wir wieder zu einer britischen Band. Und wer in den 60ern eine ordentliche Gitarre, ein Beat und eine Frisur hatte, die dem Wind standhielt, konnte eigentlich schon eine Band gründen. Die Searchers hatten sogar beides, gute Songs und geile Frisuren. Hier sind sie mit When You Walk in the Room.

Es gibt mit Sicherheit Songs, bei denen man schon nach den ersten Sekunden weiß, dies ist ein Klassiker. Und dann kam dieses Saxophon und plötzlich ist man gedanklich auf den Tanzflächen der 70er in der Disco. Gary Rafferty und Baker Street.

Nun springen wir ein paar Jahre weiter und nun wird's wieder farbenfroh. Schulterpolster bitte bereithalten. Die Bengals konnten nämlich nicht nur Magic Monday, auch mit diesem Nummer 1-Hit bewiesen sie, dass sie ganz fantastische Popmusiker waren. Hier ist Internal Flame, wochenlang Nummer 1 in Deutschland.

Wie kann man sich hier besser treiben lassen als von dieser fantastischen Nummer aus dem Jahr 1972, tiefenentspannte Entschleunigung von Dobie Gray und Drift Away. Und wenn Sie dann tiefen entspannen wollen, kann sich auch ein Ausflug nach Südtirol lohnen, nämlich im Herbst ganz besonders. Vom 16. bis 18. Oktober steht im Meran zum Beispiel wieder das Traubenfest an. Mehr dazu gleich nach unserer nächsten Nummer, die kommt von den Zombies aus dem Jahr 69 und heißt Time of the Season.

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2: 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Das ist ganz was Schönes und dort gibt es auch eine Weinverkostung und historische Figuren, die von der Geschichte der Stadt erzählen, aber auch von der Geschichte des Traubenfestes.
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Hollies, die uns so eine Menge Spaß und Hits bereitet haben in den 60ern und 70er Jahren. Die nächste Nummer, dafür steigen wir nun in ein anderes Fahrzeug. The Cars nehmen uns mit auf die 80er-Reise, allerdings nicht auf die Überholspur. Drive ist einer dieser Songs, bei denen sogar eingefleischte Rockfans plötzlich feststellen, eine Ballade kann auch ziemlich cool sein. Hier ist Drive von den Cars aus dem Jahr 84.

Ach herrlich, liebe Musikfreunde, da braucht man doch gar keine Worte mehr als Moderator drüber verlieren, außer dass es die Band mit 4 Buchstaben war und ihr Hit Knowing Me, Knowing You aus dem Jahr 1976. Nun halten wir fest an Gitarren, wechseln aber das Jahrzehnt. Chrissy Hyde und die Pretenders hatten diesen wunderbaren Mix aus Rock, Pop und einer kleinen Portion, ich mach das jetzt einfach mal so. Hier kommt Back on the Shin Gang.

Das war unsere kleine, aber feine Vinylperle, ganz getreu dem Motto Gefühl für Vinyl. Kein Titel, der jeden Tag im Radio läuft und genau deshalb gehört er in diese Yesterday Show am Sonntagmittag, The Birds mit Mr. Tambourine Man. Feinster 60er Folkrock und ein schöner Beweis dafür, dass es zwischen den ganz großen Hits auch noch jede Menge musikalische Schätze gibt. Die nächste Nummer, die wurde 8 Jahre später produziert, nämlich im Jahr 1973. Sie kam von Albert Hammond, keineswegs der Erfinder der Hammond-Orgel, gell? Er ist hier mit Everything I Want to Do.

Zum Abschluss der Stunde 1 der Yesterday Show war das Albert Hammond mit Everything I Want to Do aus dem Jahr 1973. Nun wird's nochmal richtig nostalgisch und wir bleiben auf der britischen Beat-Schiene. Die Lords gehörten in den 60ern zu den bekanntesten deutschen Beatbands und förderten den englischen Beat-Sound auch hier in Deutschland. Sie hatten mit ihrem energiegeladenen Sound jede Menge Erfolg. Mit Do You Remember geht's nun zurück in eine Zeit, in der Beat-Gitarren und Lederjacken einfach zusammengehörten. Also zum Ende der Stunde 1. Erinnerung an Lautstärke hoch. Hier sind die Lords, die deutsche Beat-Band Nummer 1 mit Do You Remember.

Das war Chris, Rhea und Josephine, einer seiner ganz persönlichen Songs. Josephine war seine Tochter und Rhea widmete ihr diesen Titel. Der Song verbindet damit eine sehr persönliche Familiengeschichte mit unverwechselbarem Gitarrensound. Rhea selbst war ohnehin ein etwas anderer Rockstar. Der große Rummel und Ruhm und Rampenlicht mochte er nie besonders. Er sah sich in erster Linie als Musiker und Songwriter und wollte lieber Musik machen, statt eine Rockstar-Rolle zu spielen. Vielleicht ist genau dieser Teil seines Reizes kein künstliches Image, sondern Songs, Gitarren und Geschichten. Wir kommen zur Manfred Mann's Earth Band aus dem Jahr 1979 mit ihrem Titel You, Angel, You.

Die Traveling Wilburys in der Yesterday Show am Sonntag auf Novum FM auf der 97.1 und damit sind wir schon wieder mittendrin in Stunde 2 dieser kleinen bezaubernden Yesterday Show am Sonntag. Nun kommt wieder so ein kleiner Fund aus der musikalischen Schatzkiste, The Fortunes und Here It Comes Again. Nicht unbedingt der Song, der heute die größten Playlisten beherrscht, aber genau solche Titel machen eine Uli-Sendung interessant, denn Vinyl hat schließlich mehr als nur die Greatest Hits.

0: 13 Uhr und gleich 22 Minuten auf der 97.1 Radio für Wassenberg, Novum FM. Das war L. Stewart und The Year of the Cat aus dem Jahr 1976.
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0: Erste Hilfe im Betrieb, warum schnelles Handeln Leben retten kann. Ein Notfall am Arbeitsplatz kann jeden treffen. Herzinfarkt, Schlaganfall oder ein Unfall. Doch was passiert, wenn es wirklich drauf ankommt? Wir waren unterwegs und haben gefragt, wie es um die Handlungsbereitschaft im Ernstfall steht. Ein Kollege fällt plötzlich um und reagiert nicht mehr. Wüssten Sie, wie Sie Erste Hilfe leisten?
2: Ich habe halt nur für den Führerschein Erste-Hilfe-Kurs gemacht und an viel erinnere ich mich auch nicht mehr, um ehrlich zu sein.
3: Ich würde mir einen zur Hilfe suchen, der das kann.
2: Also ich müsste das, glaube ich, freestylen, aber ich denke, Erste-Hilfe in Panik könnte ich leisten, aber dann müsste ich auch ganz schnell den Krankenwagen oder den Notruf verständigen.
4: Ich weiß auf jeden Fall, alles falsch machen ist immer auch besser als gar nichts machen.
5: Halt überprüfen, ist die Person ansprechbar, stabile Seitenlage, solche Dinge, die man halt auch im Erste-Hilfe-Kurs mal gelernt hat. Aber im Zweifelsfall 112 wählen und warten.
0: Ob man im Ernstfall handelt, hängt oft von der richtigen Vorbereitung ab. Betriebe können hier viel bewirken. Mehr dazu gleich nach der nächsten Nummer von den Rembrandts mit Just the Way It Is, Babe.

0: Schon bald steht der Tag der internationalen Ersten Hilfe an. Ein Tag, der daran erinnert, wie wichtig schnelles Handeln im Ernstfall sein kann. Und ein guter Anlass, sich einfach eine einfache Frage zu stellen. Wären Sie bei einem Notfall auf der Arbeit vorbereitet? Welche Rolle die Erste Hilfe im Unternehmen spielt, zeigt der folgende Beitrag von meinem Kollegen Matthias Pillasch.
1: Wenn am Arbeitsplatz plötzlich jemand zusammenbricht, bleibt oft keine Zeit zum Nachdenken. Umso wichtiger ist eine gut organisierte Erste Hilfe im Unternehmen. Denn bis der Rettungsdienst eintrifft, sind meist Kolleginnen und Kollegen die Ersten vor Ort.
2: Das halte ich für einen der wichtigsten Punkte im Arbeitsschutz. Und wir werden immer älter, das heißt also auch Notfälle wie Schlaganfall, Herzinfarkt nehmen zu. Und gerade hier hat die Erste Hilfe eine ganz besonders wichtige Bedeutung,
1: erklärt Dr. Arno Siepe, Facharzt für Arbeitsmedizin bei der BGETEM. Wer als betrieblicher Ersthelfer ausgebildet wird, muss im Ernstfall keine Diagnose stellen oder medizinische Entscheidungen treffen. Entscheidend sind andere Dinge.
2: Ersthelfer sind dafür da, eine akute Verschlimmerung der Situation zu stoppen oder zu verhindern und einen Notruf abzusetzen. Das sind eigentlich die beiden Aufgaben. Es geht nicht um herauszufinden, was hat der jetzt? Ein Schlaganfall oder ein Herzinfarkt? Das ist nicht Aufgabe des Ersthelfers.
1: Viele Menschen zögern trotzdem, weil sie Angst haben, etwas falsch zu machen. Genau deshalb sind regelmäßige Auffrischungen so wichtig. Wer Maßnahmen immer wieder übt, reagiert im Ernstfall meist schneller und sicherer.
2: Übung, Übung, Übung. Und dann hat man es einfach drauf. Und man verliert auch die Scheu, ganz, ganz wichtig. Also die Regelmäßigkeit dieser Ausbildung, die ist auch wichtig.
1: Und wenn es dann wirklich darauf ankommt, bleibt vor allem eine einfache Botschaft.
2: Handeln. Alles Handeln ist besser als Nichthandeln. Man sollte sich um Gottes Willen nicht davon abhalten lassen. Handeln ist das A und O. Und je schneller, umso besser.
0: Also bitte nicht wegschauen, wenn ein Kollege auf der Arbeit verunfallt. Lodi klingt nach Wilden Westen und staubiger Landstraße. Und tatsächlich liegt die Stadt in Kalifornien im Central Valley, rund 120 Kilometer östlich von San Francisco. Bekannt ist Lodi vor allem für seinen Weinbau und seine lange landwirtschaftliche Tradition. Berühmt wurde der Name allerdings erst durch Creedence Clearwater Revival Song Lodi von 1969. John Fogerty erzählt darin von einem Musiker, der in einer kleinen Stadt festhängt und davon träumt, wieder herauszukommen. Dabei war Fogerty nie längere Zeit in Lodi. Die Stadt diente ihm vielmehr als Symbol für ein gestrandetes Leben. Hier ist Creedence Clearwater Revival.

Der nun folgende Song stammt als Titelmusik aus einer deutschen zweiteiligen Fernsehserie Der Wilde Westen inklusiv aus einer Zeit, als das deutsche Fernsehen noch gute eigene Filme produzieren konnte. Und die Filmmusik kommt von Tony Carey und heißt Room with a View.

Die Everly Brothers und ihre letzte bekannte Nummer aus dem Jahr 1984, On the Wings of a Nightingale. Nun kommen wir zu 6 Jahrzehnten Rockgeschichte, unzählige Hits und bis heute 25 Studioalben. Die Rolling Stones sind längst nicht mehr eine Band, sie sind ein Stück Musikgeschichte. Und hier aus ihrem 97er Album das Stück Anybody Seen My Baby.

0: was braucht's für ein Frauentraum? Ein cooler Typ und eine coole Platte und natürlich der passende Soundtrack. Wenn Henning Baum als Mick Briscoe in Der letzte Bulle auftaucht, gehört zu seiner coolen 80er-Jahre-Attitüde natürlich auch der passende Soundtrack. Und kaum ein Song passt besser zu diesen lässigen, etwas unangepassten Typen als Iggy Pop mit Real Wild Child. Der Song stammt ursprünglich aus dem Rock'n'Roll der 50er und wurde von Iggy Pop 86 neu interpretiert. Seine Version wurde später zur Titelmelodie von Der letzte Bulle. Lederjacke an, Sonnenbrille auf und zurück in die gute alte Zeit.
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Ja, so lange wie Roger Hodgson von Supertramp da sang, wird der Weg nicht. Wenn ich gleich die Studiotür zumache, sind es nur 5 Schritte bis nach Hause. Aber da sind wir noch nicht. Wir gehen nämlich nochmal zurück in die Zeit der deutschen Beat-Ära. Ins Jahr 1963, die Jungs um Achim Reichel. Die Älteren von Ihnen werden wissen, dass ich damit natürlich die Rattles meine. Hier ist Sepp Eddie, du da.

Der legendäre Klang von Vinyl, deutscher Beat aus dem Jahr 1963, Achim Reichel und die Rattles mit Zip Adi Duda. Die nächste Nummer, die nun vollkommt, von George Harrison, einer der Fab Four mit Faster aus dem Jahr 1979. Natürlich nicht ohne Danke zu sagen, danke dafür, dass Sie heute die Zeit gefunden haben und die Yesterday-Show gefolgt sind hier auf Novum FM auf der 97.1 Radio für Wassenberg. Ich sag danke fürs Zuhören. Kommen Sie gut durch die nächste Woche, bleiben Sie gesund und haben Sie einen entspannten Restsonntag. Ich bin Oliver Janke und nun raus.

Shannon macht den Auftakt und lässt die Musik spielen. Let the Music Play. Direkt zum Start in die Sendung Memories hier auf Novum FM auf der 97.1. Schönen guten Tag zusammen. Ich freue mich, dass ihr eingeschaltet habt. Wir starten durch mit den schönsten musikalischen Erinnerungen. Auch heute wieder mit den beliebten 3 Hits am Stück. Außerdem schauen wir gemeinsam in den Promi-Geburtstagskalender. Willkommen in dieser Stunde. Ich bin Peter Funk und jetzt kommen für euch U2 mit Pride in the Name of Love.

Enigma hörten wir mit Sadness Part 1 im Meditation Mix 1990 erschienen. Mit diesem Erfolg hat das deutsche Studioprojekt, inszeniert von Michael Cretu, damals Musikhistorie geschrieben.

starke Nummer von Midnight Oil und Dead Heart. Mit dem nächsten Song, da gehen wir zurück in das Jahr 1974 und zwar zu der Gruppe Sweet, The Sixteens. Der Song erzählt von 6 Jugendlichen und ihren großen, bunten Träumen in den unbeschwerten 60er Jahren. Ein Jahrzehnt voller Aufbruch damals, Flower Power und dem Glauben, dass alles besser wird. Wenn wir das mit heute vergleichen, sieht die Welt ganz anders aus. Statt unbeschwerter Träume prägen heute Krisen, Klimasorgen und Zukunftsängste den Alltag junger Menschen. Und genau deshalb tut dieser Song auch heute so gut. Er nimmt uns für ein paar Minuten mit zurück in eine Zeit, als das Träumen noch ein bisschen leichter war.

0: Vanessa Paradis und Joe Le Taxi. Im Alter von 14 Jahren hat sie damals, das war 1988, die Musikwelt verzaubert. 11 Wochen lang stand sie auf Platz 1 in Frankreich. Sie schaffte sogar mit einem französischen Song den Sprung in die Top 10 in Deutschland und Großbritannien. Ein echter Welterfolg, der bis heute im Ohr geblieben ist. Um das Jahr 2000 gründet sich in Hamburg eine vierköpfige Rockband namens Kendrick. Sie schreiben über 50 Songs, stecken ihr ganzes Herzblut hinein, doch der große Erfolg bleibt aus. Enttäuscht beschließen die Jungs, die Musik an den Nagel zu hängen und sich normale Jobs zu suchen. Doch kurz nach dem Aus passiert etwas Außergewöhnliches. Eine große Discount-Kette sucht nämlich Musik für eine TV-Kampagne. Die Band kramt einen alten Song heraus aus der Schublade. Den Werbeleuten gefällt's. Und im Jahre 2008 stürmt plötzlich diese Single die Charts.
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0: Kendrick aus 2008, The Little Things. So, jetzt kommen wir zu den drei Hits am Stück und für heute habe ich mir mal Folgendes überlegt. Ich werde die Hits mal rückwärts anspielen und nicht verraten, welche Titel das sind, sondern ihr könnt es vielleicht selbst erraten und danach spiele ich alle drei Songs hintereinander und danach gibt's quasi die Auflösung.
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Unsere drei Hits am Stück habt ihr sie erkannt. Ich glaube, das letzte war das schwierigste, ne? Sydney Youngblood, If Only I Could aus dem Jahre 1989. Danach kam Life is Life von Opus 1985. Und zum guten Schluss dann Trio Rio mit New York Rio Tokyo aus dem Jahre 1986. Mitte der 80er Jahre schlossen sich drei Musiker zusammen. Inspiriert von einer berühmten Underground-Comic-Serie nannten sie sich Love and Rockets. Und genau vor dieser Band verneigte sich dann im Jahre 1989 die gesamte Musikwelt. Bis heute gilt dieser Track als einer der lässigsten alternativen Hits der Jahrzehntwende. Sie stürmten bis auf Platz Nummer 3 der US-Charts. Hier ist So Alive.

0: Mitte der 80er Jahre feierte sie als Frontfrau der britischen Band Matt Bianco riesige Erfolge. Doch sie bewies, dass sie es auch ganz alleine kann. Basha, im Jahre 1990 veröffentlichte sie Cruising for Bruising, der mit seinen unbeschwerten Rhythmen und jazzigen Piano-Klängen sofort ins Blut geht, wie wir gerade gehört haben. Wir schauen mal auf den Promi-Geburtstagskalender für heute. Victor Worms, Journalist und Fernsehmoderator, er wird 67 Jahre alt. 71, deutscher Unterhaltungskünstler, das ist Helga Schneider. Und noch ein Musiker hat heute Geburtstag, Peter Maffay, Sänger und Musikproduzent. Er wird heute 77 Jahre alt. Und von Peter Maffay möchte ich auch gerne ein Lied heute spielen. Und es war Sommer. Das war im Jahre 1976. Es sorgte damals für eine Menge rote Köpfe und heftige Diskussionen, denn er sang damals über ein Thema, das für viele ein absolutes Tabu war. Die erste Liebe eines 16-jährigen Jungen mit einer reiferen Frau. Einige Radiosender verbannten das Lied damals wegen des Textes sogar aus dem Programm. Doch die Hörer liebten es und machten den Song zu einem unsterblichen Meisterwerk voller Nostalgie und Gefühl. Peter Maffay hier mit seiner Version aus dem Jahre 2010, tiefere Stimme, deutlich rockiger und etwas zeitloser.
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0: Musik aus dem Jahre 1976 von der Climax Blues Band und Couldn't Get It Right. Und das waren auch schon die Memories für heute. Ich hoffe, es hat euch Freude bereitet. Einen Song kann ich noch spielen, der kommt jetzt von Dave Stewart zusammen mit Kenny Dulfer aus dem Jahre 1989. Soundtrack aus dem niederländischen Film Lily Was Here. Ich verabschiede mich, macht's gut, bleibt gesund, habt eine tolle Zeit. In genau 2 Wochen hören wir uns hier wieder.
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0: Viel Spaß mit Novum FM. Tschüss.

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1: Und damit hallo und herzlich willkommen zur 1216. Ausgabe der Happy Days mit neuen Hits von gestern. In den nächsten zwei Stunden, da hören wir wieder Titel, die in genau dieser Kalenderwoche im Laufe der letzten rund 40 Jahre in die deutschen Singlecharts eingestiegen sind. Wir hören Titel, die sich nur in den britischen Singlecharts platzieren konnten, sowie Nummer 1 Hits aus aller Herren Länder. Und wer ist heute so alles dabei? Das verrät uns Ted.
2: Hallo, heute hören wir unter anderem neue Hits von Rihanna, Paul McCartney und NSYNC, britische Hits von Monja K, Nick Kershaw und Amazulu und Nummer 1 Hits aus Belgien, England und Irland.
1: Tja, die erste Formation heute, die kam aus den USA zu uns. Es waren Kool & The Gang, auch in dieser Woche der erste Titel im Programm von denen. Und wir hörten ihren 18. Verkaufshit bei uns. Das war Neuzugang im September des Jahres 1988 und der Hit heißt Rags to Riches. Tja, jetzt eine Melodie, die stammt aus Österreich. Diese Aufnahme hier stammt aus England und das war ein Neuzugang in den deutschen Singlecharts im September des Jahres 1982. Wir hören After the Fire und hier ist ihre Version von Der Kommissar.

0: Das war ihr 5. Verkaufshit in den deutschen Single Charts und es war ein Neuzugang im September des Jahres 1997. Das war die Gruppe Texas und das war der Hit Black Eyed Boy.
1: Die Band Texas wurde 1986 in Glasgow in Schottland gegründet. Wichtigstes Mitglied ist die Sängerin Charlene Spiteri. Black Eyed Boy war die 3. Single-Auskopplung aus ihrem 4. Studioalbum White on Blonde. Die Kritiker lobten den Titel beim Erscheinen und verglichen den Sound der Gruppe mit Motown-Musik. In den deutschen Charts erreichte der Titel 1997 Platz 68.

Diese Dame war bekannt aus der ersten Staffel von Deutschland sucht den Superstar. Und dies hier war ihr erster Hit bei uns. Der war neu im September des Jahres 2003. Das war Judith Feber. Und der Hit, der heißt I Will Follow You. Und jetzt der dritte Hit bei uns für Joss Stone. Ein Neuzugang aus dem September des Jahres 2005. Die Frage, don't you?

Das war eine Sängerin aus St. Louis in Missouri mit ihrem 5. Verkaufshit bei uns. Noch im September des Jahres 98, das war Sheryl Crow und My Favorite Mistake. Und sie hier, eine Soul-Sängerin aus London, ihr einziger Hit bei uns. Noch im August des Jahres 92, hier ist Vivian McCone und der Hit Sing.

0: Das war sein erster und größter Hit aus den deutschen Single Charts. Der war nur im September des Jahres 2003. Das war Wayne Wonder und der Hit No Letting Go.
1: Wayne Wonder war 30 Jahre alt. Er stammt aus Buff Bay in Jamaika und heißt eigentlich Von Wayne Charles. Als Kind sang er im Kirchenchor und begann mit 13 Jahren eigene Songs zu schreiben. Seine Debütsingle erschien 1985. No Letting Go war seine dritte Single. Sie erreichte die 3 der Charts in England und bei uns die 31.

Es war insgesamt sein 39. Hit ohne die Beatles in den deutschen Singlecharts. Das war Neuzugang im September des Jahres 1989. Musik aus dem Album Flowers in the Dirt. Das war Paul McCartney. Und welcher Hit war das? Natürlich This One. Tja, für diese Formation hier war dies hier ihr 7. Top-10-Erfolg in Folge, damals in den Mid-80er Jahren. Dies hier ein Neuzugang aus dem September des Jahres 1987. Dies hier sind Depeche Mode. Und hier ist der Hit, der heißt Never Let Me Down Again.

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1: Und genau so hieß er, ihr 10. Hit aus den deutschen Singlecharts. Das war ein Neuzugang im September des Jahres 2000. Das waren NSYNC. Tja, und jede Karriere musste einmal beginnen, auch die von der großen Rihanna. Dies ihr erster Hit bei uns, neu im September des Jahres 2005. Und das Ganze heißt Ponder Replay.

0: Das war ihr einziger Verkaufshit in den deutschen Singlecharts, ein Neuzugang aus dem September des Jahres 1984. Das waren STS und der Hit Fürstenfeld.
1: STS war ein Trio aus Österreich. Die Abkürzung steht für die Nachnamen der drei Mitglieder: Steinbecker, Timischel und Schiffkowitz. Bis 1975 waren die drei in verschiedenen anderen Bands tätig und beschlossen dann, gemeinsam Musik zu machen. 1984 erschien ihr zweites Album Überdosis Gefühl und daraus wurde Fürstenfeld als Single ausgekoppelt. Besonders bekannt wurde der Titel durch den Einsatz auf dem Münchner Oktoberfest. Er erreichte den deutschen Charts Platz 25.

Das waren drei Neffen von Michael Jackson, die sich für diesen Titel hier mit ihrem Onkel zusammengetan haben. Ihr dritter Hit in den deutschen Singlecharts, 9. September des Jahres 1996. Das waren 3T zusammen mit Michael Jackson mit der Frage Why? Und sie hier, sie stammt aus New York City. Auch für sie ihr dritter Hit in den deutschen Singlecharts. Der Hit war neu im September des Jahres 1994. Hier ist Sophie B. Hawkins und hier ist der Hit, der heißt Right by Your Side.

Dies hier ist die 1216. Ausgabe der Happy Days mit neuen Hits von gestern. Und an dieser Stelle des Programms, da hören wir Top 20 Hits aus dem Vereinten Königreich, die es nie die deutschen Verkaufscharts gebracht haben. Ja, und wir sind heute mit einer Gruppe aus Brooklyn in New York mit ihrem einzigen Hit aus den Charts aus England. 9. September des Jahres 1983. Das waren Moonjacka und der Hit heißt Goodyacka, Go to the Top. Tja, und für die Smith war der nächste Hit ihr vierter Hit in den Single Charts in England. Das Ganze neu im September des Jahres 84. Er heißt William, It Was Really Nothing.

0: Das war sein vierter Top-20-Hit der Single-Parade in England und der vierte aus seinem Debütalbum. Ein Neuzugang in den Single-Charts im September des Jahres 84. Das war Nick Kershaw und der Hit Human Racing.
1: Human Racing hieß das Debütalbum des englischen Sängers Nick Kershaw und die vierte Single-Auskopplung hieraus. Der Titel hieß zunächst Look Behind You und wurde von Kershaw für seine damalige Band Fusion geschrieben. Für sein erstes Solo-Album schrieb er ihn etwas um. In den britischen Charts erreichte der Titel so die 19.

Dieser war ehemals Teil von den Doobie Brothers, aber dies hier war sein einziger Top 20 Solo-Hit in den Single-Charts in England. Das war ein Neuzugang im September des Jahres 1986. Das war Michael McDonald und der Hit Sweet Freedom aus dem Film Diese zwei sind nicht zu fassen. Tja, und jetzt noch die Band Amazulu mit ihrem vierten und letzten Top 20 Hit in England, auch der neu im September des Jahres 86. Hier ist ihre Version von dem Hit.

Dies hier ist die Stelle des Programms, an der wir auf Spitzenreiter aus aller Herren Länder schauen. Und los geht's heute mit der Nummer 1 aus Irland und Neuseeland, aus genau dieser Woche im Laufe des Jahres 2011. Das waren Maroon 5 und Christina Aguilera und der Hit Moves Like Jagger. Tja, und jetzt die Nummer 1 aus den Singlecharts aus Irland und England, aus genau dieser Woche im Laufe des Jahres 2012. Hier sind Little Mix und der Hit Wings.

0: 11 solide Wochen auf der Nummer 1 in der Singleparade Norwegen im Sommer des Jahres 2013. Das war Avicii und der Hit Wake Me Up.
1: Der Titel Wake Me Up stammt aus dem Debütalbum True von Avicii. Geschrieben hat er den Titel selbst gemeinsam mit dem Sänger des Titels Aloha Black. Von Black stammt der Text. Er sagt, wegen seiner Erfolge als Musiker habe er sich damals gesagt, das Leben ist ein Traum, weckt mich, wenn es vorbei ist. Der Song erreichte die 1 der Charts in Norwegen. 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

der Spitzenreiter in der Singleparade in Dänemark und Neuseeland in genau dieser Woche im Laufe des Jahres 2014. Das war Megan Trainor und sie erzählte uns all about that bass. Tja, und Jess Lynn befand sich auf der Nummer 1 in den Singlecharts in England für eine Woche im August des Jahres 2015 mit dem Hit Don't Be So Hard on Yourself.

0: Sophia.
1: Ein weltweiter Sommerhit auf der Nummer 1 in der Singlet-Parade in Belgien für eine Woche im September des Jahres 2016. Das war Alvaro Soler und Sophia. Tja, und dies hier die Nummer 1 in Irland für 6 Wochen im September und Oktober 2017. Hier ist Dua Lipa und der Hit New Rules.

0: In Ungarn auf der Nummer 1 in den Single Charts für 6 Wochen im August und September des Jahres 2018. Das waren Lost Frequencies und James Blunt und das war eine Melodie.
1: Der belgische DJ Lost Frequencies veröffentlichte 2019 sein zweites Studioalbum Alive and Feeling Fine. Darauf enthalten ist der Titel Melody. Dies ist seine erste Zusammenarbeit mit James Blunt und beide haben den Song gemeinsam geschrieben. Die Kritiker lobten den Titel, er wirke country-ähnlich, ohne dabei seine Verbindung zur Tanzmusik zu verlieren. Der Titel erreichte die 1 der Charts in Ungarn.
0: Tja, dieser Titel, der war weltweit ziemlich erfolgreich im Laufe des Jahres 2019, unter anderem auf der Nummer 1 in der Singleparade in Neuseeland und Ungarn in genau dieser Kalenderwoche. Ein gemeinsamer Hit von Shawn Mendes und Camila Cabello. Und hier ist der Hit, der heißt Señorita.

0: Snap.
1: 7 Wochen auf der Nummer 1 in der Single-Parade in Belgien, viele Monate nach ihrem schlechten Abschneiden beim Eurovision Song Contest. Das war Rosalyn und der Hit Snap. TikTok macht's möglich. Tja, und das war's dann für diesmal mit den Happy Days. Und bis zum nächsten Mal sagen wir Tschüss.
2: Und Tschüss.
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Goldrausch. 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

Natürlich, für einen Goldrausch, da bin ich immer zu haben. Nicht nur an einem Samstagabend, von dem Sam Cooke gerade gesungen hat, sondern ja, eigentlich immer. Also auch jetzt gleich und sofort, denn so ein Goldrausch, der ist ja völlig ohne Nebenwirkungen. Oder sagen wir mal ohne negative Nebenwirkungen, denn ansteckend sind sie ja schon, die Golden Oldies aus den 50ern und aus den 60ern. Man möchte sie alle hören, aber natürlich nur die Besten. Schön, dass ihr eingeschaltet habt, hier bei uns bei Novum FM. Mein Name ist Eckart Hannibal Heuermann. Hallo allerseits. Ich wünsche euch einen guten Empfang und natürlich wie immer gute Unterhaltung.

Bobby V mit Take Good Care of My Baby. Aber das geht jetzt gerade nicht, denn ich muss mich ja um die Golden Oldies kümmern. Und da ist nämlich auch einiges zu tun. Die Golden Oldies von heute, die sind ziemlich alt, aus den 50ern und aus den 60ern. Die müssen gut abgestaubt werden, wie dieser von Little Peggy March.

0: Bei Petula Clark, da hieß es noch Cherry O. Und bei Peggy March, da wurde I Will Follow Him daraus.
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0: In den Zuschriften, die ich zu meinen Goldrauschen bekomme, da wird auch immer mal wieder der Wunsch geäußert, mehr Instrumentals zu spielen. Und das ist doch kein Problem. Das mache ich doch gerne, denn in den 50ern und in den 60ern, da waren sie besonders beliebt. Die Instrumentals Via Amapola von den Spotniks.

Das war Amapola von den Spotniks, einer Band, die ich auch mal live gesehen habe in einer Aula in Lemgo. Und ich muss sagen, das war nicht nur sehenswert, wie sie spielten, sondern vor allem auch sehr, sehr hörenswert. 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Und natürlich sind im heutigen Goldrausch auch einige meiner All-Time-Favorites mit dabei. Dieser steht ganz weit oben bei mir in meiner persönlichen Hitparade. The Sound of Silence, Simon & Garfunkel. Hello.

Simon & Garfunkel mit The Sound of Silence und ich glaube, diesen Song, den wird man auch in 100 Jahren noch gerne hören und im Radio spielen, sofern es dann noch Radio geben wird, weiß ich ja nicht. 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Heute jedenfalls gibt es jede Menge Radio, denn hier ist Goldrausch. Die Golden Oldies sind gut abgestaubt. Sie kommen heute aus den 50ern und aus den 60ern. Ja, Radio hören, das macht Spaß. Insbesondere natürlich mit den Beach Boys und ihrem Song Fun, Fun, Fun.

0: Fun, Fun, Fun. Das war sicherlich nicht der größte Hit der Beach Boys. Hier bei uns in Deutschland reichte es zum Platz 49 in den Charts, aber in England, da war es ein Platz 5.
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0: Der Song Dream Lover von Bobby Darin, der wurde im Jahre 1959 veröffentlicht. Und das war auch das Jahr, in dem die Firma Mattel die erste Barbie-Puppe auf der New Yorker Spielwarenmesse vorstellte.

0: Schöne Musik, die gab es auch schon in den 50er Jahren des letzten Jahrhunderts. Das war Bobby Darin mit Dream Lover.
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0: Und wir bleiben noch eine Plattenlänge in den 50ern, denn im Jahre 1955 komponierte Alex North eine der bekanntesten und beliebtesten Melodien aller Zeiten, nämlich die Titelmelodie aus dem Film Unchained, also die Unchained Melody. Und im Jahre 1955 wurde diese Melodie auch sofort ein Nummer 1 Hit, zum Beispiel in der Version von Jimmy Young.
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0: Unchained Melody aus dem Jahre 1955 in der Version von Jimmy Young. Und dieser Jimmy Young, der war in den 50er Jahren ein sehr bekannter, sehr beliebter und sehr berühmter Sänger. In den 60er Jahren wechselte er aber kurzerhand das Metier. Er heuerte bei der BBC an, wurde dort Moderator und Discjockey und war viele Jahrzehnte einer der beliebtesten. Erst bei Radio 1 und dann bei Radio 2.
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0: Das waren die Archies. Bitte nicht zu viel davon. Mach dick. Das war Sugar Sugar. 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
0: Ich werde jetzt erst einmal einige weitere Golden Oldies für die zweite halbe Stunde Goldrausch gut abstauben, denn die werden gleich auch alle aus den 50er und aus den 60er Jahren stammen. Aber vorher und kurz nach der Halbzeitpause gibt's natürlich auch noch Musik, nämlich mal was Deutsches. Merci.

Na, dumm gelaufen und auch selbst schuld, wenn man den Namen seines Girls vergessen hat. Das war Michael Holm auf der Suche nach seinem Girl in Mendocino. Ihr braucht aber nicht weiter zu suchen, denn ihr hört richtig, nämlich Goldrausch. Ihr habt es euch hoffentlich bequem gemacht. Ich sitze auch ganz gemütlich und freue mich jetzt auf den nächsten Song. Das ist einer von Stevie Wonder, Yes to Me, Yes to You, Yesterday.

Das war Stevie Wonder mit Yes to Me, Yes to You, Yes to Day. Ja, lang ist's her und da muss ich doch auch mal gerade gucken, wann dieser Song und wo er in den Charts stand. Das Ganze war 1969 und es war ein Platz 2 in England und ein Platz 7 in den Vereinigten Staaten und hier bei uns in Deutschland, naja, Platz 15. 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Where the action is. Habt das gehört am Anfang dieses Jingles? Da war ein Klang von den Beatles zu hören und da habe ich doch mal eine gute Idee. Ich spiele einfach mal einen Song von den Rolling Stones. Hier sind sie mit Painted Black.

0: 1966 wollten die Rolling Stones alles schwarz gestrichen haben. Nie mehr Farbe, schwarz wie die Nacht, schwarz wie die Kohle, painted black. Ich mag's allerdings lieber bunt.
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0: Vor allem Golden Oldies, bunt gemischt. Und Elvis Presley, der mischt heute auch mit. His latest flame.

Elvis Presley marries the name of his latest flame. Seine neue Flamme heißt also Marie. Und den jüngeren Zuhörerinnen und Zuhörern muss ich vielleicht erklären, was damit eigentlich gemeint ist. Früher, da sagte man zu seiner Freundin auch, das ist meine Flamme. Oder sagt man Flamme sogar heute auch noch? Ich weiß es nicht.

0: Ein Nummer 1 Hit aus dem Jahre 1963, das waren die Chiffons mit He's So Fine, und dieser Song war sicherlich auch für George Harrison ein Ohrwurm, denn später hat er ja My Sweet Lord, na ich sage mal, sehr, sehr ähnlich komponiert.
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0: Und hier ist George Harrison, natürlich gemeinsam mit den anderen Beatles, und die Beatles singen jetzt und spielen Michelle.

Michelle, das war ein Song von den Beatles, die allerdings in ihrer Heimat im United Kingdom den Erfolg den Overlanders überließen. Die standen mit Michelle ganz weit oben in den englischen Top 20. Hier bei uns in Deutschland und im Rest Europas, da hörte man lieber die Beatles und in den Vereinigten Staaten. Nun, da hatten die Beatles Anfang 1966 sowieso gerade Stress. Viele Radiostationen boykottierten ihre Songs, denn John Lennon hatte in einem Interview mit dem Evening Standard gesagt, wir, also die Beatles, wir sind mittlerweile populärer als Jesus. Und das kam dort überhaupt nicht gut an. 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Wir sind im Jahre 1959 mit einem Song von den Drifters. Genau, das ist der Titel. Ein Hot 100-Hit von damals.

0: Das waren die Drifters mit einer Aufforderung zum Tanzen. Dance with me. Na, lieber nicht. Ich würde euch sowieso nur auf den Füßen rumstehen.
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0: Die besten Schlager. Da fällt mir, wenn es um die 60er Jahre geht, natürlich insbesondere Drafi Deutscher ein.

Das war Drafi Deutscher mit Cinderella Baby. Und wenn ich auf die Uhr schaue, dann sehe ich, dass ich mich in etwa 2 Minuten verabschieden sollte. Da brauche ich also einen ziemlich kurzen Song, am besten so um die 2 Minuten. Hier ist die Spencer Davis Group.

Das war die Spencer Davis Group und das war natürlich insbesondere auch ihr Sänger Stevie Winwood mit Somebody Help Me und das war auch schon Goldrausch für heute. Heute mit Golden Oldies aus den 50ern und aus den 60ern und ich hatte sie natürlich vor dem Abspielen gut abgestaubt. Ich freue mich schon auf den nächsten Goldrausch hier bei Novum FM und bis dahin macht's gut. Tschüss, bye bye, euer und ihr Eckart, Hannibal Neuermann.

Das ist die Show, die euch durch diesen Sommerabend begleiten wird. Es geht los mit Paulino da Costa und You Came Into My Life. Vom Album Sunrise. Am Mikrofon Chris Necke. Hallo.

So klingt After Sun Radio mit der Archie Show. Paulino da Costa, der wohl berühmteste Perkussionist in Musikkennerkreisen. In Musikstudios hat er viel gespielt, die großen Stars der Welt unterstützt. Auf ihren Platten Madonna, Lionel Richie, Michael Jackson, Quincy Jones. Die Liste ist ellenlang. Aber den Namen kennt kaum einer. Er hat auch eigene Alben veröffentlicht. Selten ist darauf seine Stimme zu hören. Gerade haben wir ihn gehört an den Mongos. Ein paar Maxis habe ich euch mitgebracht in dieser Show. Jetzt eine von Barbara York. Die hat nur wenige Singles veröffentlicht. Ist ein Geheimtipp aus der Italo-Disco-Ära. Hören Sie mit Close to You 1983.

Das ist so ein Song, den muss man 5 Minuten hören, weil er sich selbst immer wieder ausbremst, vor allem in den ersten 4 Minuten. Aber ich finde, gerade für die letzte Minute lohnt sich's. Baila Comingo, Rita Lee. Und hinter diesem Song steckt noch ein weiterer großer Name der brasilianischen Popmusik, nämlich Roberto E. Die beiden haben Songs geschrieben, die in Brasilien und dem portugiesischsprachigen Raum berühmt waren. Dieser hier gehört dazu, Baila Comingo, sehr schön. Und jetzt ein Song, den er garantiert kennt. Das ist einer der, ja, wahrscheinlich kann man sagen, es ist die schönste Ballade der Popmusik. Auf jeden Fall eine der größten. Hier sind Kool & The Gang mit Cherish, die Audrey Show, After Sun. Wir begleiten euch durch diesen Sommerabend.

Jetzt haben wir gleich zwei schicke Balladen gehört. Die erste kam von Kool & The Gang, Sheriff, und das waren Calapana und Real Thing. Ja, die Arte Show, Sommerausgabe. Ich habe euch einen Song mitgebracht von Eros Ramazzotti. Es bleibt noch eine Weile ruhig. Wir haben ja Abend und können uns entspannen, also slow down. Ne? Eros Ramazzotti hat mit Una Storia Importante einen Song gehabt beim Sanremo Festival 1985. Damit ist er am Ende nur Sechster geworden. Da hätte eigentlich jeder gedacht, ist ein ganz netter Song. Und das war's jetzt, aber der Song ist nicht untergegangen, sondern er ist kurz danach erfolgreich geworden. Die Radiostationen haben ihn rauf und runter gespielt und das hat dazu geführt, dass vor allem in Frankreich die Nummer durch die Decke gegangen ist. Für einen italienischen Titel ist das nicht selbstverständlich, ne? In Frankreich erfolgreich zu werden. Der Refrain, der ist nicht im Studio entstanden. Die Idee kam im Fußballstadion. Und zwar, als der Co-Autor die Fangesänge gehört hat. Und ich meine, die besten Ideen genau da, wo man sie überhaupt nicht erwartet, im Fußballstadion zum Beispiel. Eros Ramazzotti mit Una Storia Importante.

Hätten sie den mal beim Woodstock Festival gespielt, 1969, Sly and the Family Stone, Hard Fun in the Summertime. Dann wäre die Nummer vielleicht erfolgreich geworden und nicht auf dem Best-of verschwunden und in Kinderkreisen natürlich bekannt, aber ist kein großer Radiohit geworden. Leider. Rausgebracht haben sie den Song ein paar Wochen vor ihrem Woodstock-Auftritt. Das war im Juli 69. Im Juni ist die Nummer rausgekommen. War erst ein paar Wochen draußen, haben sich wahrscheinlich nicht getraut zu spielen. Was komisch ist, ne? Eigentlich haben sich die Bands ja damals alles getraut. Hauptsache raus damit. Lasst uns nicht länger philosophieren, was der Grund dafür gewesen sein könnte. Lasst uns lieber in die Zukunft springen. In den Sommer 1985. Da hat Baltimore, oder der Italo-Pop-Künstler, Tarzan Boy zum zweiten Mal veröffentlicht. Und zwar in einer Sommerversion. Die hatte ich euch letztens schon mal gespielt, aber heute habe ich die Maxi dabei und ich finde, die klingt so wahnsinnig gut. Es sind viele sommerliche Synthesizer-Sounds mit drin. Ich finde, der Sound macht einfach

Ihr habt es gemerkt, ne? Ich hatte es gar nicht erwähnt. Es ist die Maxi. Oder hat die es erwähnt? Keine Ahnung. Tatsächlich in der Sommerversion. Maxi-Ausführung. Ihr hört die Artie-Show.

City Lights von William Pitt. Das war auch eine Maxi. Und ich finde diese Maxi-Version von City Lights einfach total schön. War ein One-Hit-Wonder, klar. Ich habe ja versprochen, ich besorge mal die Original-Maxi, also die Schallplatte, weil die einfach so toll klingt. Das war sie gerade. Schuldigkeit getan. Genusslevel plus 10. Ich hoffe, wir sind alle auf dem gleichen Stand. Jetzt ein Song aus Hawaii. Von einem gewissen Brother Noland. Der hat den sogenannten Hawaiian Sound erfunden. Das ist so eine Mischung aus ja, hawaiianischer Folklore, wenn man so will, und Reggae. Der Song, den ich euch mitgebracht habe, heißt Jamie Lee. Und ich behaupte ja mal, dass das ein Cover von Jimmy Lee von Aretha Franklin ist. Oder umgekehrt, das lässt sich nicht verifizieren, also wer sich da bei wem bedient hat. Jedenfalls hören wir die Nummer von Brother Noland.

Die Angel-Shows hier, Stunde 2, jetzt ein Song, den es beinahe nicht gegeben hätte. Und dass es ihn gibt, haben wir Frankie Valli zu verdanken. Er fand die Nummer gut und hat sie bei Motown rausgekauft und selbst vermarktet. Und das nur, weil Berry Gordy, das war der Motown-Chef, gesagt hat, nee, my eyes adored you machen wir nicht. Wir hören die Nummer nicht von Frankie Valli, sondern wir hören ein sehr schönes Cover von einem Gesangspaar namens Teddy and Nancy. My eyes adored you. Die RJ Show Sommerausgabe. Am Mikrofon Chris Necke.

nicht in Erinnerung, dass die da hawaiianisch singen. Wie schön. Dann ist das Cover ja auch noch eine Daseinsberechtigung, mal abgesehen davon, dass es schön ist. So, was machen wir jetzt? Ach, er hier, den wollte ich spielen. Jimmy Helms.

mit Hawaii. Das war die Local Diva auf Hawaii. So wurde Loyal Garner genannt. Traumhafte Stimme, aber ansonsten ist sie weder in den Staaten noch in Europa in irgendeiner Weise bekannt geworden. Aber der Song ist gut. I don't want to go away. Jetzt ein Song von Naomi Melany de los Santos. Ist auch ein Fundstück aus unserem Musikarchiv, das eigentlich nur Musikliebhaber kennen. Status Geheimtipp, ne? Hier ist sie, Naomi de los Santos mit Harvest of Rainbow.

der den Song geschrieben hat, heißt Enrico Ruggeri. Er hatte Unterstützung von Luigi Schiavone, aber das sind nur die Songschreiber. Die Stimme gehörte Loredana Verte. Die hat Il Mare di Inverno gesungen. Ein Song über die Liebe zum Meer. Und dieser Song, ich finde ihn wahnsinnig schön, ist entstanden an der Adriaküste in Marotta. Das ist ein Badeort an der italienischen Adria. Und zwar im September. Da ist der Strand schon menschenleer und man hat viel Wind, hohe Wellen, das Meer ist aufgebracht und in der Regel sind natürlich auch die Strandkabinen schon zu. Und genau dieses Szenario bildet der Song ab. Es geht also ein bisschen darum, wie mächtig das Meer wird, wenn der Wind weht. Hier ist die Artist Show, Sommerausgabe, an einem hoffentlich schönen Sommerabend bei euch allen. Wir kommen zu unserer Rubrik Einfach mal machen, um die Uhrzeit doch mal mutig sein. Ne? Ich habe einen Song wieder entdeckt von Andreas Martin. Das ist ein Schlager, der stammt aus Omas Plattenkiste. Ihr könnt jetzt entscheiden, ob ihr die 3 Minuten aushalten wollt. Ich würde es tun, weil der Refrain hat was. Ist eine Kindheitserinnerung und im Zweifelsfalle hört er einfach mit halbem Ohr zu. Andreas Martin mit Amore Mio.

0: Und auch das hat irgendwie was mit Musikkultur zu tun. Andreas Martin, Amore Mio aus unserer Rubrik Einfach mal machen. Ihr hört die Angie Show. Und falls ihr euch dafür schämt, dass ihr so einen Song hört, keine Angst, ihr seid nicht allein.
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Das ist mein persönlicher Lieblingssong von Barry White und seinem Love Unlimited Orchestra, Forever in Love. Diesen Song habe ich zum allerersten Mal am Meer gehört, und zwar in einem Restaurant. Und da habe ich die Kellnerin so lange verrückt gemacht, bis sie rausgefunden hatte, von wem der Song ist, der da gerade aus den Deckenlautsprechern ganz leise auf die Restaurantgäste eingerieselt kam. Ich wusste, das ist so eine traumhafte Nummer, die musst du haben und die muss in dieser Show laufen. Und dann habe ich mir das Album gekauft, Music Maestro Please. Das Maestro bezieht sich natürlich auf Barry White, der sein Love Unlimited Orchestra dirigiert hat. Was machen wir jetzt? Ach so, ja, ich habe eine ganz frühe Nummer von den Gypsy Kings mitgebracht. Das ist ein Song, den haben sie rausgebracht, lange bevor sie berühmt waren. Was heißt rausgebracht? Auf Platte gebracht. Es war lange vor Volare und Bamboleo und wie sie alle hießen, die großen Hits der Gypsy Kings. Und den Song, den wir jetzt hören, das ist ein Song von einer Liebe und der heißt

Wir bleiben noch ein paar Minuten am Meer. Er war übrigens 20, Luis Miguel, 1991. La Puerta haben wir gehört. Er hat sich damals schon in der lateinamerikanischen Musik verschrieben. Das hört man auch. Boleros und Klassiker hat er aufgenommen. Dieser Song stammt von seinem Album Romance. Wir sind fast am Ende dieser Ausgabe der RJ Show. Ein paar Minuten haben wir noch. Und für diese paar Minuten habe ich euch unter anderem mitgebracht die Delphonics. Und von denen hören wir einen der ersten großen Erfolge der Philadelphia Soul Ära. Didn't I blow your mind?

The Andre Show. Euer Sommerabend, eure Sommernacht. Genießt den Ausklang des Tages und schlaft später gut. Wir hören uns in der nächsten Runde der Andre Show wieder. Am Mikrofon war Chris Necke. Und jetzt noch Shack Attack und

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1: Also ich bin mir nicht sicher, ob die über mich singen. I'm a wonderful thing, baby. Kid Creole and the an der Musik merkt man, es ist wieder Funky Town Zeit. 2 Stunden Good Old Funky Stuff mit mir, Thomas Kreher. Herzlich willkommen. Normalerweise schaffen wir in einer Funky Town Stunde so circa 12 Tracks. Das wird heute nicht klappen, denn dies ist die Ausgabe mit den langen Versionen. Lecker lang sozusagen. Wir verlieren daher keine Zeit. Ein Track aus 2020 liegt aus. Simple and Spice, Can't Let Go. Viel Spaß bei Funky Town, The Groove is Radio Show in deinem...

Simple & Spice, zwei DJs bzw. Remixer aus den Niederlanden. Can't Let Go kam 2020 auf den Markt. Die Samples hat, denke ich, jeder erkannt. Die sind natürlich etwas älter, stammen von Get Down Saturday Night. Propositions, so heißt das Album, der Barcase aus 1983. Daraus ausgekoppelt, She Talks To Me With Her Buddy. 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

I Thank You, a Diva. Der Clubmix aus 1989. Und I Thank You, dass du Funky Town eingeschaltet hast. 2 Stunden Good Old Funky Stuff. Wir greifen in die Rare Tracks Kiste. AD 2000. Love Time Machine.

Funky Music at its best, Eddie 2000. Dahinter steckt Paul Phillips aus Großbritannien. Der war mal an der Gitarre bei High Tension, Love Time Machine. So heißt der Track. Hier ist die Funky Town Radio Show, the grooviest Radio Show in deinem Radio. Es ist die Ausgabe mit den langen Versionen, jetzt mit einem Klassiker. Instant Funk, I Got My Mind Made Up in der Reflex Revision.

Whispers aus L.A., Kalifornien. I Can Make It Better. Ein Track aus ihrem Album Imagination von 1980. Wir greifen nochmal in die Rare Tracks Kiste. Hypnotic. Are You Lonely?

Hier ist Funky Town, Funk, Soul und Disco, vor allem aus den 80s. Das hier war Hypnotic mit Are You Lonely aus 1983. Die erste Stunde ist schon fast vorbei, in der zweiten gleich noch Musik von Peter Brown, Heatwave, und wir erfüllen noch einen Hörerwunsch. Jetzt noch Wish featuring Fonda Ray. Touch me all night long. Bis gleich. 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

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Das mag vielleicht für einige zutreffen. Wir hier bei Funky Town sind aber auch tagsüber zur Stelle. Herzlich willkommen in der zweiten Stunde von The Groove is Radio Show in deinem Radio. Hier ist Funky Town, hier ist Thomas Kreher. Hallo! Wir sind mitten in der Show mit den langen Versionen und Remixen. Den Anfang in dieser Stunde machte Peter Brown. Seine Maxi stammt aus 1984. They only come out at night. Ein Funky Town Klassiker liegt jetzt auf Saturday Love von Sherelle und Alex O'Neill. Diesmal im Feelin' Love Extended Mix.

0: Saturday Love. Sherelle und Alexander O'Neill, das Ganze war der Feeling Love Extended Mix. Erschienen, soweit ich weiß, 1990 auf einer Remix-Maxi-Single, die nur in Großbritannien zu haben war. Aus dem Dunstkreis von Giorgio Moroder kommt Geoff Basto. Geoff steckt hinter dem Projekt KID. Don't Stop!
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Du hörst Funky Town, The Grooviest Radio Show in deinem Radio, heute mit den langen und Remix-Versionen. Bei diesem Track hat es ein paar Sekunden gedauert, bis man erkennen konnte, welcher Titel das ist. Dann stellte sich aber heraus, es ist der Klassiker von Heatwave, Boogie Nights in der Reflex Revision. Wir kommen zu einer Cover-Version, im Original ein Welthit, aber auch das Cover von Blackbox hat es in sich. Fantasy.

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0: Fantasy im Original, ein sehr schöner Track von Earth, Wind & Fire. 1990 gab es die Coverversion von Blacksbox. Auch nicht schlecht, wie ich meine. Willkommen zu einem Musikwunsch. Und zwar hat mich Peter aus Dahme an der Ostsee in Schleswig-Holstein kontaktiert. Peter betreibt zusammen mit seiner Frau einen Beachclub in Dahme. Dort läuft auch viel Funk und Soul. Und Peter hat, wie gesagt, einen Musikwunsch. Ein Track von der spanischen Funk-Rockband Barrabás. On the Road Again. Danke, Peter, für diesen grandiosen Musikwunsch.
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Groovin' You, Harvey Mason. Schon 1979 lief das auf den Tanzflächen und 1996 hat das Gusto nochmal aufgegriffen, indem er Samples von Groovin' You bei seinem Disco Revenge verwendet hat. Jetzt Brass Construction aus Brooklyn, New York. Party Line. 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

0: Erst hießen sie Dynamic Soul, später Brass Construction aus New York. Das war ihre Partyline aus 1984. Das war Funky Town für dieses Mal. Maxis und Remix-Version.
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0: Da gibt's nochmal die Playlist, den Track of the Day und alles rund um die Show. Heute noch Grace Jones, der Disco-Mofo-Mix von Pull Up to the Bumper. Keep it funky. Allzeit good times. Sagt Thomas Kreher, euer Mr. Funky Town. Tschüss, bis zum nächsten Mal.

Meine Damen und Herren, man mag es kaum glauben, es war Sommer und es wurde Herbst. Genauer genommen, es wird Herbst. Übermorgen meteorologischer Herbstanfang, da gibt es nichts zu diskutieren. Und welcher Song passt besser zum Thema? Dieser. Und es war Sommer.

0: durchaus selten zu Gehör gebracht in dieser Sendestrecke am Sonntagabend. Peter Maffay, es war Sommer. Es war ein schöner Tag, der letzte im August. Das stimmt nicht ganz, denn es ist der vorletzte Tag im August. Nichtsdestotrotz verabschieden wir uns ein wenig vom Sommer 2026, denn es ist der vorletzte Sommertag in diesem Jahr, zumindest meteorologisch betrachtet. Der kalendarische Herbstanfang ist im Übrigen am 23. September um genau 2.04 Uhr. Sommer oder Herbst, das liegt grundsätzlich im Auge des Betrachters. Vielleicht genießt du noch einmal die warmen Sonnenstrahlen, wenn sie denn da sind, den Duft von Grillabenden oder aber die langen hellen Nächte, die zugegeben bereits deutlich kürzer werden. Am Dienstag heißt es dann willkommen Herbst. Das wiederum bedeutet bunte Blätter, goldenes Licht, gemütliche Abende und vielleicht die erste Tasse Tee oder Kakao auf dem Sofa. Die Natur stellt langsam um und wir spüren schon diese besondere Stimmung in der Luft.
1: Hi, ich bin Jessica und ich verbinde mit dem Herbst auf jeden Fall lange Spaziergänge, aber auch die Badewanne danach, der warme Kakao, kuschelige Decke, vielleicht noch auf dem Balkon mit Decke, dazu einen warmen Tee und ein gutes Buch.
0: Hier im Radio begleiten wir dich natürlich durch den Wechsel der Jahreszeiten mit der passenden Musik und allem, was irgendwie dazugehört. Passende Musik, hier ist sie, Ariana Grande, No Tears Left to Cry.

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1: Taylor Swift in deiner Lovetime und demnächst in der Kirche. Nein, kein Witz. In Dülmen gibt es tatsächlich einen Taylor Swift-Gottesdienst mit Liveband, ihren Songs, Bibelversen und ganz wichtig Freundschaftsarmbändchen. Lange Predigten, Fehlanzeige, dafür darf ausdrücklich mitgesungen und sogar getanzt werden. Die Idee dahinter hatte Theologiestudentin Felicitas Höhing. Sie findet selbst Taylor Swift Texte und christlicher Glaube haben mehr gemeinsam als man denkt. Liebe, Hoffnung, Freundschaft und Zusammenhalt. Also, Swifties aufgepasst. Am 20. September um 18 Uhr heißt es in der Heiligkreuzkirche in Dülmen. Shake it off und vielleicht ein bisschen Halleluja. Heute deine Love Time, die letzte im August. Auch diese Love Time, sie hat eine laufende Nummer 543. Wir gehen stetig auf 600 Ausgaben Love Time zu. Und dann wird man sehen oder hören. Jetzt gibt es was zu hören. Harry Styles.

0: Jackson, er wäre gestern 68 geworden. Deine Love Time heute am 30. August. Passend zum anstehenden Herbstanfang, der Wunsch, der Gedankengang von unserem Hörer Tom.
1: Kannst du bitte so ein trauriges Lied laufen lassen, so richtig Ballade?
0: Ein trauriges Lied, bitteschön. Für die Jungs von den Prinzen war es der Durchbruch. Das Leben ist grausam und schrecklich gemein. Das Leben ist grausam und Gabi ein Schwein. Oder doch der Klaus. 1991, die Prinzen.

Christmas Time. Musikalisch geht es nun in deutsche Gefilde. Mehr noch, wir ziehen den Stecker. Unplugged geht es weiter bei uns. Marius Müller-Westernhagen, er zog im Jahr 2016 den Stecker. Unplugged, Musik ohne große Studiogedöns, ohne dicke Soundwand, einfach Stimme, Gitarre, ein paar wenige handgespielte Instrumente und ganz viel Gefühl. Und genau das macht diese Songs oft so ganz besonders. Die klingen näher, ehrlicher, manchmal sogar ein bisschen rauer. Große Hits, plötzlich ganz klein, aber dafür mit ganz viel Atmosphäre. Und genauso einen besonderen Unplugged-Moment, den gibt es jetzt hier bei uns. In der Rubrik Live-Tracks, weil ich dich liebe und sexy. Marius Müller-Westernhagen.

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1: Westernhagen live. Am vergangenen Freitag war Vollmond und vielleicht war genau das der Grund, warum du in der letzten Woche schlechter geschlafen hast. Ob der Mond nun tatsächlich unseren Schlaf beeinflusst, darüber lässt sich streiten. Fest steht eines, bei Vollmond ist die Nacht zumindest deutlich heller. Und manchmal reicht es ja schon, um eine unruhige Nacht zu haben. Back to the Moon.

Astronaut Max Mutzke. Wir gehen stetig auf den September zu und auf die nächste Stunde Love Time. Darauf darfst du dich freuen. Dein Herbsthoroskop mit unserer hochamtlichen Sternguckerin Franziska. Jetzt Musik von Billie Eilish. Bis gleich.

geht stetig auf 0 Uhr zu. Mehr noch, es geht auf September zu. Der Sommer erwinkt sozusagen zum Abschied, kürzere Tage und trotzdem hat der September seinen ganz eigenen Zauber. Zwischen goldenen Sonnenstrahlen, dem ersten Rascheln von Herbstblättern und vielleicht schon einer Tasse Tee wird es so richtig gemütlich. Die musikalische Untermalung, den passenden Soundtrack, den gibt es hier.

zwei echte musikalische Bond-Klassiker bei uns in deiner Lifetime. Nobody Does It Better aus dem Streifen Der Spion, der mich liebte und All Time High aus Octopussy. Zwei Songs, zwei Bond-Filme, beide Songs mit dem ganz besonderen Sound zwischen Spannung, Eleganz und vor allem natürlich ganz viel Gefühl. Was erwartet den uns geneigten Lifetime-Konsumenten in dieser Stunde? Franziska, sie gesellt sich zu uns zum anstehenden Herbstanfang schon heute das passende Horoskop. Es wird herbstlich, nur so viel. Nun Musik von Kool & The Gang, Joanna.

0: Items the Sky, The Alan Parsons Project. Der Herbst, er steht vor der Tür und mit ihm vielleicht auch neue Chancen, Überraschungen und ein bisschen frischer Wind in deinem Leben. Was die Sterne für dich bereithalten, das erfährst du jetzt und zwar für Widder, Stier, Zwillinge und Krebs.
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2: Blätter fallen, Drachen steigen. Gruftige Friedhofsstimmung, erfrorene Fingerspitzen, brausende Streitsucht mit schwerem Gerät oder beschauliche schöne Weltmalerei. Wie bringst du das Jahr zu Ende? Ernsthafte machen ihr Leben winterfest. Chaoten vertrödeln es im Nebel, vorsichtige füllen Speisekammern und jeder soll doch mit seinem Herbstblues machen, was er will. Widder, Straßenfeger. Falls kein wilder Orkan durch die Gassen tobt und mit den Fensterläden knallt, weiß der Widder sich zu helfen. Entweder kommt der lärmende Laubbläser frühmorgens zum lautstarken Einsatz oder er pflügt joggend durch handgekehrte Blätterhaufen. Dann stürmt es wenigstens zwischenmenschlich. Stier, einverleiblich. Im Sommer Pilz, im Herbst Pilze. Ein Schlemmerstier weiß jede Jahreszeit körperlich zu genießen. Die Ruhe beim naturnahen Schwammerl sammeln, die Aussicht auf faule Sesselfurzabende und den satten Duft nach reifem Obst in der empfindsamen Schnuppernase. Eine Jahreszeit für sinnliche Gemüter. Zwillinge, Hütchenspiele. Flüchtender Kopfputz, wirbelnde Windhosen, hochbauschende Röcke oder die neuesten Tricksereien nach der langweiligen Sommerpause. Eine erquickliche Belustigung für kurzzeitig interessierte Zwillinge,

0: auch wenn sie wie immer hektisch wieder viel zu viel unter einen Hut zu bringen versuchen. Krebs, rückschrittig. Man wundere sich nicht, wenn kindliche Pfützenspritzer, Laubraschler oder Kastanienaufklauber kichernd durch den Regen hüpfen und bunte Gummistiefel Größe 43 tragen. Da ist das Kind im Krebse außer Rand und Schale. Schuld sind wahrscheinlich selige Kindheitserinnerungen und der Vollmond.
1: Es gibt Menschen, die gruseln sich vor dem Herbst, andere haben Angst vor dieser Nacht. Positiv gestimmte Worte nun von Angela Werner. Ein Titel aus der Rubrik, seit ewigen Zeiten nicht mehr gehört, wenn überhaupt gehört.

0: Angela Werner, hast du Angst vor dieser Nacht? Bunte Blätter, kühlere Tage und vielleicht ganz neue Aussichten in Liebe und Leben. Wir schauen nun, was dein Herbst bringt. Hier kommen Löwe, Jungfrau, Waage und Skorpion.
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2: Löwe. Die Feste feiern, wie die Blätter fallen. Damit vergnügungssüchtige Löwen den Verfall des kränkelnden Sommers nicht als persönliche Majestätsbeleidigung übel nehmen, hat man für sie den goldenen Oktober erfunden. Mit königlicher Farbenpracht, fröhlichen Weinfestivals, Erntedankpartys und leuchtend gelben Kürbissuppenfeten. Jungfrau, es geht ans Eingemachte. Herbst ist dann, wenn Jungfrauen Obst einmachen und Tüchtigkeit ausdünsten. Batterien von Flaschen für selbstgemachten Ketchup, Plastikdöschen mit Suppenkräutern oder säuberlich beschriftete Marmeladengläser füllen erst Küche, dann Keller und zum Abschluss eine Excel-Übersichtstabelle. Waage. Ein schönes Paar. Malerischer Herbst und kunstsinnige Waage sind Idealpartner. Beide wollen sie die Welt schön färben und mit gefällig farbigem Anstrich natürliche Hässlichkeiten hübsch verdecken. Sie lieben den Altweibersommer mit lauen Tagen, bunten Wäldern und kühlen Kuschelabenden im Kerzenschein. Skorpion, stirb langsam. Modergeruch aus zertrampeltem Laub, Fäulnis und Sterben ringsumher, schmuddeliger Nieselregen, richtiges Totensonntagsfeeling mit Friedhofsatmosphäre. So will ein Skorpion den Herbst oder gar kein Wetter. Und in jedem abgestorbenen Stück des Jahres sieht er die Knospen eines Neuanfangs.
0: Die letzten vier Sternzeichen, Schütze, Steinbock, Wassermann und Fische nach Paul McCartney. I love.

0: Und zum Schluss schauen wir noch auf die letzten vier Sternzeichen. Was erwartet dich im Herbst? Wo geht's aufwärts und wo solltest du genauer hinschauen? Herbstlich geht es hinzu für Schütze, Steinbock, Wassermann und Fische.
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2: Schütze. Wehe, wenn sie losgelassen. Drachensteigwetter ist endlich und am liebsten würde der Schütze statt des leuchtend bunten Fliegers selbst an der langen Leine aufsteigen und fröhlich mit dem Schwänzchen wedeln. Spätsommersonne, Herbstfeuer, frohsinnige Weinlese. Je kürzer die Tage, desto praller füllt er sie mit Lebenslust. Steinbock. Eiswein gibt's. Gleich nach den Sommerferien, wenn die ersten Lebkuchen im Supermarktsortiment auftauchen, macht der Steinbock den Garten winterfest. Das Haus Zugluft abgedichtet und sein Auto frostsicher. Dann wartet er geduldig auf die ersten Nachtfröste, bis er im Weinberg hartgefrorene Trauben ernten kann. Wassermann. April, Oktober. Morgens Anorak, mittags Bikini, heute lauer Abend und in der Früh Scheiben kratzen. So wetterwendisch kann der Herbst sein, da fühlt sich der unberechenbare Wassermann unter Gleichgesinnten. Er trägt gefütterte Gummistiefel an den Füßen und Sandaletten in der Hand. Und jetzt komme, was da wolle. Fische. Nebelschlusslicht. Nun sind wir alle eins, denken sich Fische, weil die anderen genauso hilflos in undurchsichtigen Dampfschwaden herumschwirren. Märchenhaft verschleiert zeigt sich die Welt von ihrer besten Seite, nämlich gar nicht. Und man muss dem Fisch heimleuchten, damit er nicht vom Leben abgehängt wird.
0: Am kommenden Sonntag hier bei uns, das ist bekannt, ein neues Horoskop.

0: Ozzy Osbourne, einer der ganz Großen, und davor Christina Aguilera. Der Herbst, der naht, und viele Zeitgenossen freuen sich drauf.
1: Der Herbst ist richtig toll, vor allem wenn es nicht regnet und wir noch nicht dieses Matschwetter haben. Ich finde es wahnsinnig toll, durch den Wald zu laufen, durch das raschelnde Laub. Das ist so ein tolles Gefühl. Es riecht nach Herbst. Einfach wundervoll.
0: Ich persönlich mag den Herbst. Und wer nun sagt, Herbst, da regnet es immer, es ist so kalt. Liebe Leute, es soll auch zum Beispiel den goldenen Oktober geben.

Ganz gechillt in die neue Woche, mehr noch in den neuen Monat. Deine Lovetime gibt es wieder am kommenden Sonntag. Das ist dann der 6. September. Ich freue mich drauf. Komm gut durch die Woche und vor allem durch die Nacht. Schlafe fein. Mach es gut.